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1: 3 Uhr mit Gabriela Kühne. Bundespräsident Steinmeier hat davor gewarnt, dass sich in Europa und auf der ganzen Welt autoritäre Tendenzen weiter ausbreiten. Er äußerte sich auf einer Veranstaltung im Hambacher Schloss in der Pfalz. Aus der Nachrichtenredaktion Jonas Valentin Weber.
2: Laut Steinmeier versuchen autoritäre Regierungen immer stärker, unabhängige Institutionen anzugreifen, die die Macht der Regierenden kontrollieren sollen. Betroffen seien auch Medien, der Kulturbereich und die Justiz. Konkrete Länder nannte er nicht. Steinmeier zeigte sich aber auch kämpferisch. So seien die Bürgerinnen und Bürger der Entwicklung nicht machtlos ausgeliefert, sondern könnten sich zur Wehr setzen, auch wenn dabei viel Ausdauer gebraucht werde, sagte Steinmeier bei der Verleihung des Hambacher Freiheitspreises an den früheren polnischen Justizminister Bodnar.
1: Der designierte FDP-Vorsitzende Kubicki hält eine inhaltliche Neuaufstellung der Partei derzeit nicht für notwendig. Der Neuen Osnabrücker Zeitung sagte er, der Kampf für Freiheitsrechte sei zeitlos. Es sei wahrscheinlicher, ehemalige FDP-Wähler mit klarer Sprache von Union und AfD zurückzuholen, als neue zu erobern. Beim Parteitag der Liberalen in Berlin wird an diesem Wochenende der gesamte Parteivorstand neu gewählt. Kubicki ist derzeit der einzige Kandidat für den Vorsitz. In Berlin ist am Abend der Deutsche Filmpreis verliehen worden. Großer Gewinner war das Historiendrama »In die Sonne schauen« von Regisseurin Mascha Schilinski. Aus Berlin Anna Wollner.
3: 10 Lolas haben Schilinski und ihr Team mit nach Hause genommen. Unter anderem für die beste Regie, das beste Drehbuch, die beste weibliche Nebenrolle, Kostüm, Maske, Szenenbild und die Lola in Gold. Die höchste Auszeichnung des Abends für einen Film, der über 4 Generationen hinweg von weiblichen Traumata erzählt. Der emotionalste Moment des Abends, die Lola als beste weibliche Hauptrolle für die 85-jährige Senta Berger in »Ach, diese Lücke, diese entsetzliche Lücke«. Die Lola für die beste männliche Hauptrolle ging wiederum an August Diehl für seine Darstellung in »Das Verschwinden des Josef Mengele«.
1: Alexandra Zverev steht bei den French Open im Achtelfinale. Der beste deutsche Tennisprofi setzte sich in der 3. Runde in Paris gegen den Franzosen Quentin Alice in 4 Sätzen durch. Im Achtelfinale trifft Zverev auf den Niederländer Jesper de Jong. Das waren die Nachrichten. Das Wetter in Deutschland. Vom Norden und Westen auf die mittleren Landesteile und den Osten übergreifende Schauer und teils kräftige Gewitter. Tiefstwerte 18 bis 8 Grad. Am Tage gebietsweise Schauer und teils kräftige Gewitter, vereinzelt unwetterartig. In der Nordhälfte meist trocken, maximal 18 bis 33 Grad. Am Sonntag wechselnd bewölkt, regional Schauer und Gewitter, 17 bis 29 Grad. Es ist 3.03 Uhr.
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1: Um 4 Uhr mit Gabriela Kühne. Bundespräsident Steinmeier hat davor gewarnt, dass sich in Europa und auf der ganzen Welt autoritäre Tendenzen weiter ausbreiten. Er äußerte sich auf einer Veranstaltung im Hambacher Schloss in der Pfalz. Aus der Nachrichtenredaktion Jonas Valentin Weber.
2: Laut Steinmeier versuchen autoritäre Regierungen immer stärker, unabhängige Institutionen anzugreifen, die die Macht der Regierenden kontrollieren sollen. Betroffen seien auch Medien, der Kulturbereich und die Justiz. Konkrete Länder nannte er nicht. Steinmeier zeigte sich aber auch kämpferisch. So seien die Bürgerinnen und Bürger der Entwicklung nicht machtlos ausgeliefert, sondern könnten sich zur Wehr setzen, auch wenn dabei viel Ausdauer gebraucht werde, sagte Steinmeier bei der Verleihung des Hambacher Freiheitspreises an den früheren polnischen Justizminister Bodnar.
1: Der designierte FDP-Vorsitzende Kubicki hält eine inhaltliche Neuaufstellung der Partei derzeit nicht für notwendig. Der Neuen Osnabrücker Zeitung sagte er, dies brauche man auf dem Parteitag nicht. Der Kampf für Freiheitsrechte sei zeitlos. Es sei wahrscheinlicher, ehemalige FDP-Wähler mit klarer Sprache von Union und AfD zurückzuholen, als neue zu erobern. Beim Parteitag der Liberalen in Berlin will sich Kubicki heute zum Vorsitzenden wählen lassen. Rund um die Brennerautobahn zwischen Österreich und Italien drohen heute massive Verkehrsbehinderungen. Grund ist eine Vollsperrung des Alpenpasses wegen einer Demonstration. Anwohner wollen gegen Lärm und Feinstaub protestieren. Auch auf deutscher Seite werden lange Staus erwartet. In Berlin ist am Abend der Deutsche Filmpreis verliehen worden. Großer Gewinner war das Historiendrama »In die Sonne schauen« von Regisseurin Mascha Schilinski. Aus Berlin Anna Wollner.
3: 10 Lolas haben Schilinski und ihr Team mit nach Hause genommen. Unter anderem für die beste Regie, das beste Drehbuch, die beste weibliche Nebenrolle, Kostüm, Maske, Szenenbild und die Lola in Gold. Die höchste Auszeichnung des Abends für einen Film, der über 4 Generationen hinweg von weiblichen Traumata erzählt. Der emotionalste Moment des Abends, die Lola als beste weibliche Hauptrolle für die 85-jährige Senta Berger in »Ach, diese Lücke, diese entsetzliche Lücke«. Die Lola für die beste männliche Hauptrolle ging wiederum an August Diehl für seine Darstellung in »Das Verschwinden des Josef Mengele«.
1: Alexandra Zverev steht bei den French Open im Achtelfinale. Der beste deutsche Tennisprofi setzte sich in der 3. Runde in Paris gegen den Franzosen Quentin Alli in 4 Sätzen durch. Im Achtelfinale trifft Zverev auf den Niederländer Jesper de Jong. Das waren die Nachrichten. Das Wetter in Deutschland. Am Tage über Teile in der Mitte und des Südens gebietsweise Schauer und teils kräftige Gewitter, sonst heiter bis wolkig bei 18 bis 33 Grad. Es ist 4.03 Uhr.
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1: Um 5 Uhr mit Gabriela Kühne. Bundespräsident Steinmeier hat alle dazu aufgerufen, sich für die Demokratie einzusetzen und sich autoritären Tendenzen entgegenzustellen. Er äußerte sich im Hambacher Schloss, wo 1832 zehntausende Menschen Freiheit und Bürgerrechte eingefordert hatten. Aus der Nachrichtenredaktion Pascal Küpper.
2: Im Hambacher Schloss ist der Freiheitspreis an den polnischen Verfassungsrechtler Bodnar verliehen worden. Steinmeier hat ihn als leidenschaftlichen Kämpfer für Menschenrechte gelobt. Der Bundespräsident hat zugleich davor gewarnt, dass autoritäre Tendenzen sich weltweit ausbreiten. Damit sind Medien, Kultureinrichtungen und auch die Justiz unter Druck. Aber demokratische Gesellschaften können sich ihm zufolge dagegen wehren. Steinmeier hat sich außerdem gegen Versuche gestellt, die Nationalfarben politisch zu vereinnahmen. Schwarz-Rot-Gold, das stehe unter anderem für Freiheit und Völkerverständigung. Und das lasse man sich nicht von denen nehmen, die Demokratie verachten.
1: Der designierte FDP-Vorsitzende Kubicki hält eine inhaltliche Neuaufstellung der Partei derzeit nicht für notwendig. Der Neuen Osnabrücker Zeitung sagte er, dies brauche man auf dem Parteitag nicht. Der Kampf für Freiheitsrechte sei zeitlos. Es sei wahrscheinlicher, ehemalige FDP-Wähler mit klarer Sprache von Union und AfD zurückzuholen, als neue zu erobern. Beim Parteitag der Liberalen in Berlin will sich Kubicki heute zum Vorsitzenden wählen lassen. Rund um die Brennerautobahn zwischen Österreich und Italien drohen heute massive Verkehrsbehinderungen. Grund ist eine Vollsperrung des Alpenpasses wegen einer Demonstration. Anwohner wollen gegen Lärm und Feinstaub protestieren. Auch auf deutscher Seite werden lange Staus erwartet. In Berlin ist am Abend der Deutsche Filmpreis verliehen worden. Großer Gewinner war das Historiendrama »In die Sonne schauen« von Regisseurin Mascha Schilinski. Aus Berlin, Anna Wollner.
3: 10 Lolas haben Schilinski und ihr Team mit nach Hause genommen. Unter anderem für die beste Regie, das beste Drehbuch, die beste weibliche Nebenrolle, Kostüm, Maske, Szenenbild und die Lola in Gold. Die höchste Auszeichnung des Abends für einen Film, der über 4 Generationen hinweg von weiblichen Traumata erzählt. Der emotionalste Moment des Abends, die Lola als beste weibliche Hauptrolle für die 85-jährige Senta Berger in Ach, diese Lücke, diese entsetzliche Lücke. Die Lola für die beste männliche Hauptrolle ging wiederum an August Diehl für seine Darstellungen Das Verschwinden des Josef Mengele.
1: Alexander Zverev steht bei den French Open im Achtelfinale. Der beste deutsche Tennisprofi setzte sich in der 3. Runde in Paris gegen den Franzosen Quentin Alice in 4 Sätzen durch. Das waren die Nachrichten. Das Wetter in Deutschland. Am Tage gebietsweise Schauer und teils kräftige Gewitter, vereinzelt unwetterartig. In der Nordhälfte meist trocken. Es ist 5.03 Uhr.
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0: 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Um 6 Uhr mit Björn Sieverding. Das Drama In die Sonne schauen ist der große Gewinner beim Deutschen Filmpreis. Der Film von Mascha Schilinski bekam insgesamt 10 Auszeichnungen, darunter die Goldene Lola für den besten Spielfilm. Erzählt werden die Geschichten von mehreren Frauen, die in unterschiedlichen Zeitebenen auf einem Bauernhof leben. Gedreht wurde der Film in der Altmark. Den Preis für die beste weibliche Hauptrolle bekam Senta Berger für Ach, diese Lücke, diese entsetzliche Lücke. Als bester Hauptdarsteller wurde August Diehl für Das Verschwinden des Josef Mengele ausgezeichnet. Nach einer Serie von Wahlniederlagen stellt sich die FDP heute neu auf. Auf dem Bundesparteitag in Berlin wird die komplette Führung neu gewählt. Einziger Bewerber um den Parteivorsitz ist der 74-jährige Wolfgang Kubicki. Der Generalsekretär der Thüringer FDP, Robert Martin Montag, sagte dem MDR, Kubicki sei der richtige Kandidat zur richtigen Zeit. Er stehe für einen Liberalismus mit klarer Kante. Der Antisemitismusbeauftragte der Bundesregierung, Felix Klein, unterstützt einen Umbau des Förderprogramms Demokratie leben. Klein sagte der Rheinischen Post, Bildungsministerin Karin Prien habe ausdrücklich betont, dass es nicht um Kürzungen gehe. Vielmehr wolle sie die Maßnahmen auf ihre Effizienz überprüfen. Dagegen sei grundsätzlich nichts einzuwenden, meinte Klein. Er sei zuversichtlich, dass Träger, die wirklich gute Arbeit leisteten, auch in Zukunft bei der Mittelvergabe berücksichtigt würden. Nach einer Bombendrohung ist die Sperrung des Zwickauer Hauptbahnhofs aufgehoben worden. Wie die Deutsche Regiobahn mitteilte, ist der Zugverkehr wieder angelaufen. Laut Bundespolizei war der Bahnhof zuvor durchsucht worden. Dabei sei nichts Verdächtiges gefunden worden. Auch der Chemnitzer Hauptbahnhof war nach einer Drohung geräumt und durchsucht worden. Wegen der Sperrungen kam es zu Behinderungen im regionalen Zugverkehr. Rund um den Brennerpass drohen massive Verkehrsbehinderungen. Die Autobahn und die Nebenstrecken werden heute gesperrt. Grund ist eine Demonstration. Anwohner wollen gegen Lärm und Feinstaub protestieren. Autos dürfen die Strecke ab dem Vormittag nicht mehr befahren. Für Lkw ist der Pass schon früher dicht. Die wichtige Transitroute muss weiträumig umfahren werden. Auch auf deutscher Seite werden lange Staus erwartet. Das waren die Nachrichten.
1: Das Wetter. Heute in der ersten Tageshälfte über Sachsen und Thüringen abziehende Schauer. Von Norden her Aufheiterungen und trocken bei 23 bis 27 Grad. Am Sonntag zunächst heiter, später wechselnd bis stark bewölkt. Am Nachmittag vor allem in der Südhälfte Schauer. Dabei werden es um die 26 Grad. Am Montag neben Sonne auch dichte Wolken, einige Schauer und nur noch mäßig warm.
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2: Letztes Jahr fand in Sebnitz der Tag der Sachsen statt. Und ich war dabei, beim Stand der evangelisch-lutherischen Landeskirche. Wir hatten Luftballons mit Helium, wir hatten eine Wand mit Fotos berühmter Kirchen. Aber das Beste war unser Glücksrad. Mit vielen weißen und wenigen roten Feldern. Auf den roten Feldern gab es Preise. Karabinerhaken in Stern- und Herzform. Bei den Kindern waren sie heiß begehrt. Mit ihren Eltern im Schlepptau standen diese Kinder vor mir und fragten, darf ich drehen? Ihre Eltern fragten, kostet das was? Ich sagte ja auf die erste und nein auf die zweite Frage und dann setzten die Kinder das Glücksrad in Schwung. Anfangs war ich streng. Nur wer wirklich auf das rote Feld kam, kriegte einen Preis. Das waren natürlich nur wenige Kinder. Irgendwann brauchte ich eine Pause. Ich holte mir einen Kaffee, setzte mich etwas abseits und schaute meinem Kollegen zu, der das Glücksrad an meiner Stelle übernahm. Schnell fiel mir auf, dass er schummelte. Er gab jedem Kind eine zweite und eine dritte Chance. Und wenn auch die dritte Chance zu scheitern drohte, schubste er das Glücksrad heimlich von hinten an, sodass es auf einem roten Preisfeld zu stehen kam. Die Kinder jubelten, die Eltern lächelten und ich begriff, dass ich einen Fehler gemacht hatte. Denn immerhin befand sich dieses Glücksrad ja an einem Kirchenstand. Und in der Kirche soll es den Menschen doch gut gehen, den Großen und den Kleinen. Da soll jeder wissen, dass es im Leben eine zweite, dritte und sogar vierte Chance gibt, sein Glück zu finden. Da kommt es nicht auf Strenge an, sondern auf Freundlichkeit und Güte. Jedenfalls ist es so gedacht. Meine Pause war vorbei, ich übernahm das Glücksrad wieder und machte es nun wie mein

0: Kollege, ich schummelte hemmungslos, freute mich über den Jubel der Kinder und die Erleichterung der Eltern. Allerdings, wenn Erwachsene das Glücksrad treten, war ich wieder streng, denn der Trostpreis für die Großen war ein Segen. Segen braucht doch jeder, sagte ich und ließ die Leute ein Kärtchen ziehen, auf dem ein biblischer Segensspruch stand. Fast alle machten mit. Eine Frau las still und weinte. Ein Mann rief, ja, das passt. Er ließ sich noch einen Heliumballon geben und ging fröhlich seiner Wege.
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0: 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Um 7 Uhr mit Björn Sieverding. Das Drama In die Sonne schauen ist der große Gewinner beim Deutschen Filmpreis. Der Film von Mascha Schelinski bekam insgesamt 10 Auszeichnungen, darunter die Goldene Lola für den besten Spielfilm. Erzählt werden die Geschichten von mehreren Frauen, die in unterschiedlichen Zeitebenen auf einem Bauernhof leben. Gedreht wurde der Film in der Altmark. Den Preis für die beste weibliche Hauptrolle bekam Senta Berger für Ach, diese Lücke, diese entsetzliche Lücke. Als bester Hauptdarsteller wurde August Diehl für Das Verschwinden des Josef Mengele ausgezeichnet. Nach einer Serie von Wahlniederlagen stellt sich die FDP heute neu auf. Auf dem Bundesparteitag in Berlin wird die komplette Führung neu gewählt. Einziger Bewerber um den Parteivorsitz ist der 74-jährige Wolfgang Kubicki. Der Generalsekretär der Thüringer FDP, Robert Martin Montag, sagte dem MDR, Kubicki sei der richtige Kandidat zur richtigen Zeit. Er stehe für einen Liberalismus mit klarer Kante. Der Antisemitismusbeauftragte der Bundesregierung, Felix Klein, unterstützt einen Umbau des Förderprogramms Demokratie leben. Klein sagte der Rheinischen Post, Bildungsministerin Karin Prien habe ausdrücklich betont, dass es nicht um Kürzungen gehe. Vielmehr wolle sie die Maßnahmen auf ihre Effizienz überprüfen. Dagegen sei grundsätzlich nichts einzuwenden, meinte Klein. Er sei zuversichtlich, dass Träger, die wirklich gute Arbeit leisteten, auch in Zukunft bei der Mittelvergabe berücksichtigt würden. Rund um den Brennerpass drohen massive Verkehrsbehinderungen. Die Autobahn und die Nebenstrecken werden heute gesperrt. Grund ist eine Demonstration. Anwohner wollen gegen Lärm und Feinstaub protestieren. Autos dürfen die Strecke ab dem Vormittag nicht mehr befahren. Für Lkw ist der Pass schon früher dicht. Die wichtige Transitroute muss weiträumig umfahren werden. Auch auf deutscher Seite werden lange Staus erwartet. Nach einer Bombendrohung ist die Sperrung des Zwickauer Hauptbahnhofs aufgehoben worden. Wie die Mitteldeutsche Regiobahn mitteilte, ist der Zugverkehr wieder angelaufen. Laut Bundespolizei war der Bahnhof zuvor durchsucht worden. Dabei sei nichts Verdächtiges gefunden worden. Auch der Chemnitzer Hauptbahnhof war nach einer Drohung geräumt und durchsucht worden. Wegen der Sperrungen kam es zu Behinderungen im regionalen Zugverkehr. Das waren die Nachrichten.
1: Das Wetter. Heute in der ersten Tageshälfte über Sachsen und Thüringen abziehende Schauer. Von Norden her Aufheiterungen und trocken bei 23 bis 27 Grad. Am Sonntag zunächst heiter, später wechselnd bis stark bewölkt. Am Nachmittag vor allem in der Südhälfte Schauer. Dabei werden es um die 26 Grad. Am Montag neben Sonne auch dichte Wolken, einige Schauer und nur noch mäßig warm.
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0: 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Um 8 Uhr mit Björn Sieverding. Das in der Altmark gedrehte Drama In die Sonne schauen ist der große Gewinner beim Deutschen Filmpreis. Der Film von Mascha Schelinski bekam insgesamt 10 Auszeichnungen, darunter die Goldene Lola für den besten Spielfilm. Erzählt werden die Geschichten von mehreren Frauen, die in unterschiedlichen Zeitebenen auf einem Bauernhof leben. Den Preis für die beste weibliche Hauptrolle bekam Senta Berger für ihre Rolle in Ach, diese Lücke, diese entsetzliche Lücke. Als bester Hauptdarsteller wurde August Diehl für das Verschwinden des Josef Mengele ausgezeichnet. Nach einer Serie von Wahlniederlagen stellt sich die FDP heute neu auf. Auf dem Bundesparteitag in Berlin wird die komplette Führung neu gewählt. Einziger Bewerber um den Parteivorsitz ist der 74-jährige Wolfgang Kubicki. Der Generalsekretär der Thüringer FDP, Robert Martin Montag, sagte dem MDR, Kubicki sei der richtige Kandidat zur richtigen Zeit. Er stehe für einen Liberalismus mit klarer Kante. Bundesfamilienministerin Karin Prien will die Bildschirmzeiten für Kinder gesetzlich begrenzen. Der Welt am Sonntag sagte sie, es müsse gesellschaftlicher Standard sein, dass Kinder unter 3 Jahren überhaupt keinen Kontakt zu digitalen Endgeräten hätten. Der Staat solle zwar nicht in Kinderzimmer hineinregieren, andere Pflichten von Eltern würden aber auch im bürgerlichen Gesetzbuch geregelt. Prien nannte hier etwa die gewaltfreie Erziehung. Thüringen plant einen Ausbau seiner Wirtschaftskontakte mit Indien. Ministerpräsident Mario Vogt startet heute zu einer einwöchigen Reise in das Land. Er wird von einer Wirtschaftsdelegation begleitet. Wie die Staatskanzlei mitteilte, könnte Thüringen in Bereichen wie Halbleitertechnologien, Medizintechnik, künstliche Intelligenz und Maschinenbau für indische Unternehmen interessant sein. Zudem gehe es um die Gewinnung qualifizierter indischer Fachleute für Thüringen. Rund um den Brennerpass drohen massive Verkehrsbehinderungen. Die Autobahn und die Nebenstrecken werden heute gesperrt. Grund ist eine Demonstration. Anwohner wollen gegen Lärm und Feinstaub protestieren. Autos dürfen die Strecke ab dem Vormittag nicht mehr befahren. Für Lkw ist der Pass schon früher dicht. Die wichtige Transitroute muss weiträumig umfahren werden. Auch auf deutscher Seite werden lange Staus erwartet. Das waren die Nachrichten.
1: Das Wetter. Heute in der ersten Tageshälfte über Sachsen und Thüringen abziehende Schauer. Von Norden her Aufheiterungen und trocken bei 23 bis 27 Grad. Am Sonntag zunächst heiter, später wechselnd bis stark bewölkt. Am Nachmittag vor allem in der Südhälfte Schauer. Dabei werden es um die 26 Grad. Am Montag neben Sonne auch dichte Wolken, einige Schauer und nur noch mäßig warm.
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1: Um 9 Uhr mit Björn Sieverding. Erwachsene Kinder sollten sich nach Ansicht des CDU-Politikers Albert Stegemann stärker an den Kosten für pflegebedürftige Eltern beteiligen. Der Neuen Osnabrücker Zeitung nennt er das Absenken der Einkommensgrenze von 100.000 Euro pro Jahr als eine Möglichkeit. Bislang müssen sich erwachsene Kinder erst oberhalb dieser Grenze an den Kosten für einen Heimplatz der Eltern beteiligen. Angesichts explodierender Kosten in der Pflege fordert Stegemann, die Angehörigen verstärkt in die Pflicht zu nehmen. Bundesfamilienministerin Karin Prien will die Bildschirmzeiten für Kinder gesetzlich begrenzen. Der Welt am Sonntag sagte sie, es müsse gesellschaftlicher Standard sein, dass Kinder unter 3 Jahren überhaupt keinen Kontakt zu digitalen Endgeräten hätten. Der Staat solle zwar nicht in Kinderzimmer hineinregieren, andere Pflichten von Eltern würden aber auch im bürgerlichen Gesetzbuch geregelt. Prien nannte hier etwa die gewaltfreie Erziehung. US-Präsident Donald Trump hat erneut eine Niederlage vor Gericht kassiert. Ein Bundesrichter ordnete an, dass Trumps Name von der Fassade des Kennedy Centers in Washington verschwinden muss. Nur der US-Kongress habe das Recht zur Umbenennung. Der Richter stoppte vorerst auch Trumps Plan, die Einrichtung für 2 Jahre zu schließen. Der Präsident hatte den Schritt mit umfangreichen Renovierungsarbeiten begründet. Trump hatte die bekannte Kultureinrichtung kurz nach seinem Amtsantritt unter seine Kontrolle gebracht. Rund um den Brennerpass drohen massive Verkehrsbehinderungen. Die Autobahn und die Nebenstrecken werden heute gesperrt. Grund ist eine Demonstration. Anwohner wollen gegen Lärm und Feinstaub protestieren. Autos dürfen die Strecke ab dem Vormittag nicht mehr befahren. Für Lkw ist der Pass schon früher dicht. Die wichtige Transitroute muss weiträumig umfahren werden. Auch auf deutscher Seite werden lange Staus erwartet. Das in der Altmark gedrehte Drama »In die Sonne schauen« ist der große Gewinner beim Deutschen Filmpreis. Der Film von Mascha Schelinski bekam insgesamt 10 Auszeichnungen, darunter die Goldene Lola für den besten Spielfilm. Erzählt werden die Geschichten von mehreren Frauen, die in unterschiedlichen Zeitebenen auf einem Bauernhof leben. Den Preis für die beste weibliche Hauptrolle bekam Senta Berger, als bester Hauptdarsteller wurde August Diehl ausgezeichnet. Das waren die Nachrichten.
2: Das Wetter in dem der Schlagerwelt. Heute aufgeheitert, im Verlauf gebietsweise dichtere Quellbewölkung, vereinzelt Schauer oder Gewitter möglich, meist trocken, 23 bis 28 Grad. In der Nacht klar oder leicht bewölkt und trocken, in den Frühstunden stellenweise Nebel, 15 bis 9 Grad. Morgen im Osten zu Beginn heiter, sonst zunehmend dichte Bewölkung, zeitweise Schauer und Gewitter, 20 bis 26 Grad. Am Montag weitere Schauer und Gewitter, mäßig warm.
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2: Guten Morgen und aufgewacht in Sachsen, Sachsen-Anhalt und natürlich Thüringen, aber auch überall dahin, wo Sie sonst jetzt auch das Programm der MDR Schlagerwelt empfangen. Ich wünsche Ihnen einen unterhaltsamen Start in den heutigen Sonnabend sowie ein entspanntes, erholsames letztes Maiwochenende in diesem Jahr. Ich freue mich, Sie heute durchs Programm begleiten zu dürfen und starte mit den Wikingern aus Schweden, die richtig erkannt haben, das kann nur Liebe sein.
3: Das

0: Patrick Lindner, hast du heute wirklich schon gelebt? Das könnte auch das Motto für den heutigen Tag sein. Aber das Wort zum Tag, das folgt erst in wenigen Minuten. Vorher begrüße ich Sie natürlich noch einmal mit einem guten Morgen und wünsche einen schönen Sonnabend, genauer gesagt den 30. Mai 2026. Starten Sie gut in diesen Tag. Heute ist der 150. Tag des Jahres 2026. Bis zum Jahresende bleiben uns noch genau 215. Wir sind im Sternzeichen Zwillinge angelangt. Namenstag feiern heute unter anderem Reinhild, Jennifer, Johanna, Jane, Jimmy, Hubert und Ferdinand. Sonnenaufgang war um 5.13 Uhr, untergehen wird die Sonne um 21.27 Uhr. Genau 10 Minuten früher wird dann der Mond aufgehen. Gleich gibt's hier das bereits angekündigte Wort zum Tag, heute mit Katrin Mette aus Meißen. Zuvor noch einen Schlagerklassiker mit Graham Bonney. Und zunächst der aktuelle Titel von Linda Hesse aus Halberstadt. Sie besingt den Kleinstadt-Casanova und wurde gestern in der ARD-Schlager-Hitparade als Neuvorstellungen ins Rennen geschickt.
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2: Letztes Jahr fand in Sebnitz der Tag der Sachsen statt. Und ich war dabei, beim Stand der evangelisch-lutherischen Landeskirche. Wir hatten Luftballons mit Helium, wir hatten eine Wand mit Fotos berühmter Kirchen. Aber das Beste war unser Glücksrad. Mit vielen weißen und wenigen roten Feldern. Auf den roten Feldern gab es Preise. Karabinerhaken in Stern- und Herzform. Bei den Kindern waren sie heiß begehrt. Mit ihren Eltern im Schlepptau standen diese Kinder vor mir und fragten, darf ich drehen? Ihre Eltern fragten, kostet das was? Ich sagte ja auf die erste und nein auf die zweite Frage und dann setzten die Kinder das Glücksrad in Schwung. Anfangs war ich streng. Nur wer wirklich auf das rote Feld kam, kriegte einen Preis. Das waren natürlich nur wenige Kinder. Irgendwann brauchte ich eine Pause. Ich holte mir einen Kaffee, setzte mich etwas abseits und schaute meinem Kollegen zu, der das Glücksrad an meiner Stelle übernahm. Schnell fiel mir auf, dass er schummelte. Er gab jedem Kind eine zweite und eine dritte Chance. Und wenn auch die dritte Chance zu scheitern drohte, schubste er das Glücksrad heimlich von hinten an, sodass es auf einem roten Preisfeld zu stehen kam. Die Kinder jubelten, die Eltern lächelten und ich begriff, dass ich einen Fehler gemacht hatte. Denn immerhin befand sich dieses Glücksrad ja an einem Kirchenstand. Und in der Kirche soll es den Menschen doch gut gehen, den Großen und den Kleinen. Da soll jeder wissen, dass es im Leben eine zweite, dritte und sogar vierte Chance gibt, sein Glück zu finden. Da kommt es nicht auf Strenge an, sondern auf Freundlichkeit und Güte. Jedenfalls ist es so gedacht. Meine Pause war vorbei, ich übernahm das Glücksrad wieder und machte es nun wie mein Kollege. Ich schummelte hemmungslos, freute mich über den Jubel der Kinder und die Erleichterung der Eltern. Allerdings, wenn Erwachsene das Glücksrad treten, war ich wieder streng. Denn der Trostpreis für die Großen war ein Segen. Segen braucht doch jeder, sagte ich und ließ die Leute ein Kärtchen ziehen, auf dem ein biblischer Segensspruch stand. Fast alle machten mit. Eine Frau las still und weinte. Ein Mann rief, ja, das passt. Er ließ sich noch einen Heliumballon geben und ging fröhlich seiner Wege.
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Guten Tag, mein Sohn. 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

0: Das Sachsenwetter. Die Wolken lockern allmählich auf. Im Verlauf zeigt sich bei Aufheiterungen häufiger die Sonne. Am Nachmittag zwischen Vogtland und Erzgebirge einzelne Schauer und Gewitter, sonst trocken. 23 bis 26 Grad. Morgen bis zum Mittag teils heiter, dann wechselnd bis stark bewölkt mit örtlichen Schauern und Gewittern. Höchstwerte von 23 bis 26 Grad. Am Montag viele Wolken, einige Schauer. Am Nachmittag etwas Sonne bis 26 Grad.
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0: Guten Morgen und herzlich willkommen in Nah und Fern im Programm Ihrer MDR Schlagerwelt. Ich wünsche Ihnen einen guten Start in den heutigen Sonnabend sowie ein entspanntes, erholsames letztes Maiwochenende. Ganz liebe Grüße sende ich an dieser Stelle besonders nach Rathenow, Quedlinburg, Georgenthal, Kaltennordheim, Hirschberg, Weischlitz, Wieg auf Rügen und auch nach Neustadt bei Coburg. Freuen Sie sich jetzt auf die Schlagerhits von Tom Astor, Aurora La Casa und zunächst Ibo.

0: Das war Duffy Kramer mit Charlie, lass dir einen Bart stehen. Mit diesem Titel konnte die in Gladbeck geborene Sängerin 1976 ihren größten Erfolg in der Hitparade verbuchen. Und in Sachen Bart, da hätte ich bei ihr wohl ganz gute Chancen. Der muss nämlich nicht erst wachsen, der ist bereits schon da. Schauen wir jetzt aber auf die gestrige Ausgabe der ARD Schlagerhitparade. Im Studio zu Gast war Olaf der Flipper. 5 neue Lieder wurden außerdem vorgestellt, darunter Linda Hesse, die wir heute Morgen ja schon hörten, aber auch Laura Wilde, Nick P., Daniela Alfinito und das neue Lied von Helene Fischer war auch dabei. Sie wollen natürlich alle dahin, wo 15 andere Lieder bereits sind, nämlich unter die Top 15. Es liegt ja an Ihnen, wer am Ende die Top 15 ausmachen. Nicole hat es mit ihrem Ich will mehr aus dem Stand gleich mal auf Platz 2 geschafft, doch ihre Nummer 1 ist und bleibt weiterhin Sunrise mit Loreen.
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1: Um 10 Uhr mit Björn Sieverding. Erwachsene Kinder sollten sich nach Ansicht des CDU-Politikers Albert Stegemann stärker an den Kosten für pflegebedürftige Eltern beteiligen. In der Neuen Osnabrücker Zeitung nennt er das Absenken der Einkommensgrenze von 100.000 Euro pro Jahr als eine Möglichkeit. Bislang müssen sich erwachsene Kinder erst oberhalb dieser Grenze an den Kosten für einen Heimplatz der Eltern beteiligen. Angesichts explodierender Kosten in der Pflege fordert Stegemann, die Angehörigen verstärkt in die Pflicht zu nehmen. Russland und die Ukraine haben erneut gegenseitige Angriffe gemeldet. Nach Angaben der ukrainischen Streitkräfte hat Russland in der vergangenen Nacht Raketen, Marschflugkörper und Drohnen eingesetzt. Es habe Einschläge an 7 Orten gegeben, unter anderem in den Regionen Saporischschja und Cherson. Ein Mensch sei getötet worden. Die russischen Behörden haben nach ukrainischen Drohnenangriffen Tote und Schäden gemeldet. In Armavir im südrussischen Gebiet Krasnodar sei ein Feuer auf dem Gelände eines Öllagers ausgebrochen. US-Präsident Donald Trump hat erneut eine Niederlage vor Gericht kassiert. Ein Bundesrichter ordnete an, dass Trumps Name von der Fassade des Kennedy Centers in Washington verschwinden muss. Nur der US-Kongress habe das Recht zur Umbenennung. Der Richter stoppte vorerst auch Trumps Plan, die Einrichtung für 2 Jahre zu schließen. Der Präsident hatte den Schritt mit umfangreichen Renovierungsarbeiten begründet. Trump hatte die bekannte Kultureinrichtung kurz nach seinem Amtsantritt unter seine Kontrolle gebracht. In Österreich hat die Sperrung der Brenner-Autobahn begonnen. Seit 9 Uhr ist die wichtige Transitroute nach Italien für Lkw dicht. Ab 11 Uhr soll sie auch für Pkw gelten. Wegen einer Demonstration sind der Brenner und zahlreiche Nebenstrecken bis zum Abend gesperrt. Der Protest der Anwohner richtet sich gegen die starke Verkehrsbelastung in der Region. Auch auf deutscher Seite werden Staus erwartet. Am Morgen war die Verkehrslage aber zunächst ruhig. Thüringen plant einen Ausbau seiner Wirtschaftskontakte mit Indien. Ministerpräsident Mario Vogt startet heute zu einer einwöchigen Reise in das Land. Er wird von einer Wirtschaftsdelegation begleitet. Wie die Staatskanzlei mitteilte, könnte Thüringen in Bereichen wie Halbleitertechnologien, Medizintechnik, künstliche Intelligenz und Maschinenbau für indische Unternehmen interessant sein. Zudem geht es um die Gewinnung qualifizierter indischer Fachleute für Thüringen. Das waren die Nachrichten.
2: Das Wetter in der Schlagerwelt. Heute aufgeheitert, im Verlauf gebietsweise dichtere Quellbewölkung, vereinzelt Schauer oder Gewitter möglich, meist trocken, 23 bis 28 Grad. In der Nacht klar oder leicht bewölkt und trocken, in den Frühstunden stellenweise Nebel, 15 bis 9 Grad. Morgen im Osten zu Beginn heiter, sonst zunehmend dichte Bewölkung, zeitweise Schauer und Gewitter, 20 bis 26 Grad. Am Montag weitere Schauer und Gewitter, mäßig warm.
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2: Na, sind Sie schon richtig wach? Guten Morgen und willkommen in der MDR Schlagerwelt. Einen guten Start in den heutigen Sonnabend sowie ein entspanntes, erholsames Frühlingswochenende. Im Märchen vom Fischer und seiner Frau wollte die Ehefrau des Fischers ja König, Kaiser, ja sogar Papst sein. Ich weiß jetzt nicht, welche Wünsche Sie da so haben. Den aber Leitis, die ist da ganz bescheiden. Sie möchte die Gitarre sein.
3: Wer

0: 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Das war Tommy Steiner mit Santa Marlena und von da geht es jetzt direkt nach Karsdorf bei Dresden. Karsdorf hat gestern groß gefeiert mit der MDR-Sendung Hol dir deine Show. Die war nämlich dort zu Gast. Uta Bresan, die Mädels, René Ulbrich und Georg Stengel, die sorgten für ausgelassene Stimmung und Unterhaltung. Und unsere Hörerin Hiltraut, die war auch mit dabei. Sie ist mit ihrem Lieblingsstuhl in die Stuhlbauerstadt gekommen und hat unserer Elena Pelzer nochmal die Geschichte des Stuhls erzählt.
1: Wir sind das erste Mal in Karsdorf, also uns gefällt's gut. Wetter, wirklich alles passt. So alles muss es sein.
2: Alles perfekt. Und jetzt nochmal zu dem Stuhl. Der gehört ja zum Weihnachtsmann bzw. zur Weihnachtsfrau.
1: Jawohl, das ist der Stuhl von der Frau Weihnachtsmann in. So wollen wir das mal sagen, um alle befriedigt zu haben im Genderverkehr. Und dieser Stuhl wurde mal aufgearbeitet oder abgegeben in unserer Mühle. Aufgearbeitet und den habe ich als perfekt empfunden. Und da setzt sich doch zu Weihnachten vor 2 Jahren so ein Alter rein und bricht mit dem Stuhl mit den schönen Seilen durch. Ich habe erst mal eine Runde gemeckert und den aus dem Stuhl rausgezogen.
2: Ja, haben Sie den denn gut rausgekriegt?
1: Das ging. Und dann sollte der Stuhl, der war schon auf dem Scheiterhaufen zum Verbrennen und da habe ich ihn vom Feuertod gerettet. Das geht ja auf keinen Fall. Und mein Nachbar talwärts hat ihn vor dem letzten Weihnachtsmann-Einsatz schön wieder repariert.
2: Haben Sie eine Idee, wie alt dieser Stuhl ist?
1: Ja, der wird schon so seine 100 Jahre auf dem Buckel haben.
2: Mhm. Und Sie lieben ihn heiß und innig, weil der gehört einfach dazu?
1: Der gehört dazu und ist das perfekte Werkzeug für einen Weihnachtsmann. Ich brauche ja auch meinen Arbeitsplatz dort oben an der Boxdorfer Windmühle. Und dort wissen die Kinder, die müssen dorthin kommen. Und dort stehen meine Säcke drauf mit verschiedenen Geschenken und da kann ich das wunderbar greifen.
0: Der Weihnachtsstuhl also aus der Boxdorfer Windmühle und die ist sicher auch mal einen Besuch wert. Wenn Sie also in der Nähe von Dresden sind, im Norden der Landeshauptstadt, ist das zu finden. Und falls Sie Hol dir deine Show verpasst haben sollten, in der ARD Mediathek gibt's die natürlich nochmal zu sehen oder auch in der Nacht von Sonntag auf Montag dann um 1 Uhr im MDR Fernsehen. Hier geht es jetzt schon wieder um einen Casanova, diesmal allerdings mit Steve Malmquist.

0: Das Sachsenwetter. Die Wolken lockern allmählich auf. Im Verlauf zeigt sich bei Aufheiterungen häufiger die Sonne. Am Nachmittag zwischen Vogtland und Erzgebirge einzelne Schauer und Gewitter, sonst trocken. 23 bis 26 Grad. Morgen bis zum Mittag teils heiter, dann wechselt bis stark bewölkt mit örtlichen Schauern und Gewittern. Höchstwerte von 23 bis 26 Grad. Am Montag viele Wolken, einige Schauer. Am Nachmittag etwas Sonne bis 26 Grad.
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0: Hallo und willkommen an diesem Sonnabendvormittag in Ihrer MDR Schlagerwelt. Ich wünsche Ihnen eine vergnügliche Zeit sowie ein entspanntes, erholsames Frühlingswochenende im Mai 2026. Ganz liebe Grüße gehen jetzt nach Rodewisch, Thalheim, Blankenhain, Stadt Ilm, Wollmirstedt und nach Burgstall. Musik erklingt für Sie mit Sandra Mo und Jan Gregor, Andreas Martin und zunächst Helene Fischer.

0: Rote Sonne, weites Land, so hieß der Titel der Flippers.
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0: Wer hat denn heute so Geburtstag? Ich verrate es Ihnen natürlich, da wären Jazzlegende Benny Goodman. Von ihm war einst eine meiner ersten Langspielplatten. Inge Meisel wurde am 30. Mai geboren, ebenso Schauspieler Benno Hoffmann, Sportmoderator Herbert Fassbender. Wer erinnert sich nicht an seinen Abend allerseits? Auch Roxette-Sängerin Marie Frederiksen hätte heute Geburtstag. Harald Klöckler, Fußballer Thomas Hässler und auch Schauspieler Kostja Ullmann, die dürfen heute ebenso feiern. Und vielleicht ja auch Sie. Wenn Sie heute ein Geburtstagskind sind, dann herzlichen Glückwunsch und alles Gute. Starten Sie gut ins neue Lebensjahr und erfüllen Sie sich Ihre Träume.
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1: Um 11 Uhr mit Björn Sieverding. Am Flughafen München ist der Flugbetrieb nach einer rund einstündigen Sperrung wieder angelaufen. Nach Angaben eines Flughafensprechers waren Starts und Landungen kurz nach 9 Uhr ausgesetzt worden. Zwei Piloten hätten sich bei der Polizei gemeldet und von Störungen berichtet. Ersten Informationen zufolge könnte es sich um Drohnen gehandelt haben. Aus Sicherheitsgründen sei der Flugbetrieb vorübergehend eingestellt worden. Betroffen ist auch eine Verbindung von Dresden nach München. Erwachsene Kinder sollten sich nach Ansicht des CDU-Politikers Albert Stegemann stärker an den Kosten für pflegebedürftige Eltern beteiligen. In der Neuen Osnabrücker Zeitung nennt er das Absenken der Einkommensgrenze von 100.000 Euro pro Jahr als eine Möglichkeit. Bislang müssen sich erwachsene Kinder erst oberhalb dieser Grenze an den Kosten für einen Heimplatz der Eltern beteiligen. Angesichts explodierender Kosten in der Pflege fordert Stegemann, die Angehörigen verstärkt in die Pflicht zu nehmen. Russland und die Ukraine haben erneut gegenseitige Angriffe gemeldet. Nach Angaben der ukrainischen Streitkräfte hat Russland in der vergangenen Nacht Raketen, Marschflugkörper und Drohnen eingesetzt. Es habe Einschläge an 7 Orten gegeben, unter anderem in den Regionen Saporischschja und Cherson. Ein Mensch sei getötet worden. Die russischen Behörden haben nach ukrainischen Drohnenangriffen Tote und Schäden gemeldet. In Armavir im südrussischen Gebiet Krasnodar sei ein Feuer auf dem Gelände eines Öllagers ausgebrochen. US-Präsident Donald Trump hat erneut eine Niederlage vor Gericht kassiert. Ein Bundesrichter ordnete an, dass Trumps Name von der Fassade des Kennedy Centers in Washington verschwinden muss. Nur der US-Kongress habe das Recht zur Umbenennung. Der Richter stoppte vorerst auch Trumps Plan, die Einrichtung für 2 Jahre zu schließen. Der Präsident hatte den Schritt mit umfangreichen Renovierungsarbeiten begründet. Trump hatte die bekannte Kultureinrichtung kurz nach seinem Amtsantritt unter seine Kontrolle gebracht. In Österreich hat die Sperrung der Brenner-Autobahn begonnen. Seit 9 Uhr ist die wichtige Transitroute nach Italien für Lkw dicht. In diesen Minuten wird die Strecke auch für Pkw gesperrt. Wegen einer Demonstration sind der Brenner und zahlreiche Nebenstrecken bis zum Abend nicht befahrbar. Der Protest der Anwohner richtet sich gegen die starke Verkehrsbelastung in der Region. Das waren die Nachrichten.
2: Das Wetter in der Schlagerwelt. Heute aufgeheitert, im Verlauf gebietsweise dichtere Quellbewölkung, vereinzelt Schauer oder Gewitter möglich, meist trocken, 23 bis 28 Grad. In der Nacht klar oder leicht bewölkt und trocken, in den Frühstunden stellenweise Nebel, 15 bis 9 Grad. Morgen im Osten zu Beginn heiter, sonst zunehmend dichte Bewölkung, zeitweise Schauer und Gewitter, 20 bis 26 Grad. Am Montag weitere Schauer und Gewitter, mäßig warm.
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2: Ich begrüße Sie hier in der MDR Schlagerwelt, wünsche einen unterhaltsamen Sonnabendvormittag sowie ein entspanntes, erholsames letztes Maiwochenende. Man kann ja so ein Wochenende zu Hause verbringen, man kann natürlich auch weit wegfahren und es ganz woanders verbringen. Western Union, die zieht es gleich mal nach Nashville.
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0: Angela, das waren die Moonbeats in ihrer MDR-Schlagerwelt an diesem Sonnabendvormittag. In dieser Woche gab es ja Temperaturen um die 30 Grad. Ich find's herrlich, ein Hauch von Sommer wehte da bereits durchs Land. Wir haben unseren MDR-Reporter Nils Sänger losgeschickt. Er wollte von Ihnen wissen, ob Sie denn bereit sind für die sommerlichen Temperaturen.
1: Wie vorbereitet sind Sie auf den Sommer, auf die warmen Temperaturen?
2: Tipptopp sind wir vorbereitet. Wir haben unser Boot daneben anliegen und wir gehen gleich ins Wasser und paddeln weg.
1: Paddeln Sie ein bisschen auf der Elbe?
2: Ja.
1: Klamottentechnisch sind Sie ja auch schon gut vorbereitet, sehe ich.
2: Naja, ich trage seit 5 Tagen meinen Paddelrock, mein Paddelhemd, der Schichtenlook. Wenn es noch wärmer wird, dann wird alles von mir geworfen. Ja, wir sind bereit.
3: Ja, eigentlich ist mir jetzt schon warm genug.
1: Sie sind ja auch schon sommerlich eigentlich angezogen, oder?
3: Was ja, ja, muss. Also ich genieße das, wenn das jetzt hier noch ein bisschen Wind ist. Andere sagen, das kann noch wärmer werden. Brauche ich nicht. Für mich ist es okay so.
1: Haben Sie schon Besorgungen gemacht oder die Klamotten schon rausgesucht?
4: Na sicher, selbstverständlich haben wir schon umgeräumt auf Sommer. Die Wintersachen sind schon alle verstaut. Jetzt sind schon die Sommersachen dran. Sehen Sie doch, eine leichte Bluse, keine Winterbluse. Natürlich, die Jacke ist noch ein bisschen dicker, aber die Hose ist auch schon Übergang. Ja, warum nicht?
5: Ja, ich bin schon bereit, auf jeden Fall, ja.
1: Also ich sehe die Sonnenbrille, die hast du ja schon.
5: Ja, ich gehe Beachvolleyball spielen. Die Saison fängt jetzt an.
1: Brauchst du noch irgendwas?
5: Sonnencreme auf jeden Fall. Ich habe mich ziemlich verbrannt, muss ich sagen. Ich gehe jetzt auch noch eine Beachbrille kaufen, also so eine Sonnenbrille. Und dann bin ich eigentlich gut vorbereitet.
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0: Das Sachsenwetter. Die Wolken lockern allmählich auf. Im Verlauf zeigt sich bei Aufheiterungen häufiger die Sonne. Am Nachmittag zwischen Vogtland und Erzgebirge einzelne Schauer und Gewitter, sonst trocken. 23 bis 26 Grad. Morgen bis zum Mittag teils heiter, dann wechselnd bis stark bewölkt mit örtlichen Schauern und Gewittern. Höchstwerte von 23 bis 26 Grad. Am Montag viele Wolken, einige Schauer. Am Nachmittag etwas Sonne bis 26 Grad.
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0: Ein herzliches Willkommen an diesem Sonnabendvormittag in Ihrer MDR Schlagerwelt. Ich wünsche Ihnen einen angenehmen Tag sowie ein entspanntes, erholsames Wochenende im Mai. Grüße gehen jetzt nach Falkenberg, Elster, Rochau, Gröningen, Greußen, Schnett, Eppendorf und auch nach Glashütte. Erfreuen Sie sich jetzt an den Melodien mit Olaf Berger, Uwe Busse und jetzt Tanja Berg.
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0: Fuji Bar, da bekommt man gute Laune. Das war ein Erfolg der aus Jugoslawien stammenden Sängerin Ljubka Dimitrovska, ein Amiga-Schlagerklassiker zu hören in ihrer MDR-Schlagerwelt. Wir kommen damit zu unserem Grünzeug, Tipps und Ratschläge für Garten und Balkon. Kunst oder Kitsch? An Gartenzwergen scheiden sich die Geister und die traditionsreiche Chelsea Flower Show in London, die an diesem Wochenende zu Ende geht, hatte in ihren Statuten bisher ein strenges Verbot für die Beetwichteln. Dieses Jahr gab es allerdings eine Ausnahme. Gartenzwerge wurden für wohltätige Zwecke versteigert und es deutet sich ein Tabubruch an, mit prominenter Unterstützung. Endlich mal eine würdige Initiative angesichts dieser Weltlage. Gabi Bissinger aus London.
1: Dass Briten Angst haben vor Kitsch, ist ja eher ungewöhnlich.
2: Gnomes have long been considered the tackiest of garden ornaments.
1: Doch Gartenzwerge, Gnomes, waren verpönt, gar verboten auf der Chelsea Flower Show. Als geschmacklos verbannt in den seit 1927 geltenden Statuten. Trotzdem wurden immer wieder Zwerge heimlich aufs Gelände geschmuggelt.
2: Some gnomes have been known to sneak past security at the Chelsea Flower Show.
1: Und 2009 musste eine Gärtnerin ihren Glücksbringer-Zwerg aus ihrem preisgekrönten Garten per Anordnung entfernen.
2: An award-winning gardener was ordered to eject her lucky mascot.
1: Doch in diesem Jahr ist plötzlich alles anders.
3: The event has lifted its ban on garden gnomes.
1: Das Verbot wurde einmalig aufgehoben, um Spenden für eine Schulgartenkampagne zu sammeln. Die von Prominenten gestalteten Zwerge sollen versteigert werden.
4: Gnomes, painted by celebrities.
1: Die Zwerge waren sofort die Stars der Chelsea Flower Show. Kein Fernsehbericht oder Zeitungsartikel ohne Verweis auf die verschrobenen Beetwichtel.
4: Garden gnomes, the stars of this year's show.
1: Das öffentliche Echo ist geteilt.
5: Gnomes are back, why not?
6: I personally don't like them.
7: If people like them in their garden, then surely the Chelsea Flower Show should allow them.
1: Gartenzwerge, warum nicht? Ich persönlich mag sie nicht. Wenn die Leute sie mögen, dann sollten sie erlaubt sein. Das meint auch eine Reihe von Prominenten, die nun an die Veranstalter der Chelsea Flower Show appellieren, das Verbot dauerhaft aufzuheben. Der Komiker und Musiker Bill Bailey kritisiert, die Zwerge seien zu Unrecht in Verruf geraten. Der Ursprung der Zwerge liegt im lateinischen Wort Gnomus, was so viel wie Erdbewohner bedeutet. Zwerge haben sich ihren Platz im Garten verdient. Auch Schauspielerin Judi Dench outet sich als Team Gartenzwerg.
8: I'm on the gnome side. You can't ban a gnome, can you?
1: Man darf sie nicht länger verbieten. Und wenn einer das Verbot tatsächlich langfristig kippen könnte, dann wäre es bestimmt dieser einflussreiche Mann, zu dessen Ehren ein eigenes Zwergmodell gestaltet wurde.
4: King Charles III Gnome.
1: Denn es wurde ruchbar, dass niemand anderes als Gartenfreund König Charles persönlich als treibende Kraft hinter der Lockerung der Zwergenpolitik stecken soll.
2: The King himself is the driving force behind this change in policy.
1: Und es kommt noch krasser. In seinem königlichen Garten auf dem Anwesen Highgrove soll Charles selbst einen Gartenzwerg beherbergen, allerdings versteckt in einem Baumstumpf.
6: There is a gnome actually at Highgrove hiding in one of the stumps.
1: Und das könnte bedeuten, dass die Briten sich darauf gefasst machen dürfen, dass Gartenzwerge künftig per königlicher Verordnung nicht länger geschmacklos sind.
2: By royal decree, gnomes are no longer naff.
0: Ob Sie Gartenzwerge in Ihrem Garten Unterschlupf gewähren, das ist natürlich einzig und allein Ihre Sache. Weitere Tipps für Garten oder Balkon gibt es dann im MDR-Garten, natürlich im MDR-Fernsehen oder auch in der ARD-Mediathek. Sag

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0: 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Um 12 Uhr mit Ralf Valencia. Nach einer mutmaßlichen Drohnensichtung hat der Flugverkehr am Münchner Flughafen für eine Stunde stillgestanden. Wie ein Airport-Sprecher sagte, waren alle Starts und Landungen kurz nach 9 Uhr sicherheitshalber ausgesetzt worden. Zwei Piloten hätten unabhängig voneinander gemeldet, eine mutmaßliche Drohne gesehen zu haben. Die Lage sei überprüft worden, dabei sei nichts Verdächtiges entdeckt worden. Eine Maschine von Dresden nach München konnte wegen der Sperrung erst mit Verspätung starten. Die FDP ist in Berlin zu einem Bundesparteitag zusammengekommen. Die Delegierten sollen unter anderem eine neue Spitze wählen. Einziger Kandidat für den Vorsitz ist der bisherige Parteivize Wolfgang Kubicki. Die Wahl ist für den Nachmittag geplant. Mit der personellen Neuaufstellung will die FDP aus der Krise kommen. Sie hatte bei der Bundestagswahl im vergangenen Jahr den Wiedereinzug ins Parlament verpasst. Russland und die Ukraine haben erneut gegenseitige Angriffe gemeldet. Nach Angaben der ukrainischen Streitkräfte hat Russland in der vergangenen Nacht Raketen, Marschflugkörper und Drohnen eingesetzt. Es habe Einschläge an 7 Orten gegeben, unter anderem in den Regionen Saporischschja und Cherson. Ein Mensch sei getötet worden. Die russischen Behörden haben nach ukrainischen Drohnenangriffen Tote und Schäden gemeldet. In Amavir im südrussischen Gebiet Krasnodar sei ein Feuer auf dem Gelände eines Öllagers ausgebrochen. US-Präsident Donald Trump hat erneut eine Niederlage vor Gericht kassiert. Ein Bundesrichter ordnete an, dass Trumps Name von der Fassade des Kennedy Centers in Washington verschwinden muss. Nur der US-Kongress habe das Recht zur Umbenennung. Der Richter stoppte vorerst auch Trumps Plan, die Einrichtung für 2 Jahre zu schließen. Der Präsident hatte den Schritt mit umfangreichen Renovierungsarbeiten begründet. Trump hatte die bekannte Kultureinrichtung kurz nach seinem Amtsantritt unter seine Kontrolle gebracht. Die Sperrung des Brennerpasses ist in Kraft. Auf österreichischer Seite gilt sie bis 19 Uhr, auf italienischer Seite bis 20 Uhr. Betroffen sind die Brennerautobahn sowie sämtliche Nebenstrecken. Anlass ist eine Protestaktion auf der Brennerautobahn. Dort wollen Bewohner der Region gegen die Verkehrsflut demonstrieren. In den Stunden vor der Sperrung gab es keine Probleme. Verkehrsexperten sprachen von einer überraschend ruhigen Lage. Das waren die Nachrichten.
1: Das Wetter in der Schlagerwelt. Heiter und meist trocken, nur im Süden von Thüringen und Sachsen auch dichtere Quellbewölkung, vereinzelt Schauer oder Gewitter bei 23 bis 26 Grad. In der Nacht klar oder leicht bewölkt, trocken, in den Frühstunden stellenweise Nebel, 13 bis 10 Grad. Morgen im Osten zu Beginn heiter, sonst aus Westen zunehmend dichte Wolken, zeitweise kräftige Schauer oder Gewitter, zum Teil mit Unwetterpotenzial, 20 bis 25 Grad.
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1: Mittagszeit in der Schlagerwelt, Mahlzeit, und lassen Sie es sich gut schmecken. Ich begrüße Sie bei uns im Programm und wünsche gute Unterhaltung sowie ein erholsames, entspanntes Maiwochenende. Steigen Sie jetzt ein in den Silbervogel zu Michael Heck.

Sandy van Reis sang Deine Art zu lieben hier in der Schlagerwelt am Sonnabendmittag. Es wird nun Zeit, einige Grüße zu übermitteln. Geburtstagsgrüße haben uns ereilt. Die gehen nach Chemnitz zu Alfred Heubach. Sie sind heute 67 Jahre jung geworden. Dazu gratulieren ganz herzlich ihre Ehefrau Margot sowie die Kinder Bettina und Wolfgang sowie deren Partner Rolf und Ilona. Und natürlich auch die Enkelkinder Jason und Sophie. Sie wünschen Ihnen alles Gute, Gesundheit und weiterhin viel Freude beim Gartenbestellen. Und da soll heute auch die Party steigen. Ich wünsche viel Spaß und eine schöne Geburtstagsfeier. Weitere Geburtstagsgrüße gehen jetzt nach Berlin zu Bärbel Schmidt, die bereits vor 2 Tagen ihren Ehrentag feiern konnte, aber heute wird erst mit allen gefeiert. Herzliche Grüße kommen daher von Stefan, Britta, Andreas, Silvia, Max und Paul, Sandra und Tom. Es wird bestimmt ein schönes Fest werden. Ein Gruß zur Silberhochzeit traf bei uns ein für Renate und Thomas Künzel in Magdeburg. Es gratulieren alle Verwandten und Bekannten, wünschen dem Silberpaar weitere tolle Jahre und natürlich Gesundheit und immer Wohlergehen. Sollten Sie heute auch einen Grund haben zu feiern, dann an dieser Stelle herzlichen Glückwunsch und alles Gute von mir. Wenn Sie auch einen Gruß über die MDR Schlagerwelt senden möchten, dann gerne per E-Mail unter mdr-schlagerwelt@mdr.de oder auch per WhatsApp-Nachricht unter 0162 108 4633.

0: Das Sachsenwetter, heiter, zeitweise auch mal wolkiger, vereinzelt kurze Schauer oder auch mal Gewitter, 23 bis 26 Grad. In der Nacht klar oder leicht bewölkt, trocken, in den Frühstunden bildet sich stellenweise etwas Nebel, 13 bis 9 Grad. Morgen bis zum Mittag teils heiter, dann wechselnd bis stark bewölkt mit örtlichen Schauern oder Gewittern, 23 bis 26 Grad. Am Montag bis 23 Grad, viele Wolken, einige Schauer, am Nachmittag etwas Sonne.
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0: Hallo und herzlich willkommen, Mahlzeit zur Mittagszeit hier in der Schlagerwelt. Ich wünsche Ihnen einen angenehmen Sonnabend sowie ein erholsames, entspanntes Wochenende. Grüße gehen jetzt nach Pirna, Königstein, Rudolstadt, Gräfenthal, Bad Bibra und nach Eisleben. Freude soll bei Ihnen aufkommen mit den Schlagern von Frank Schöbel, Uli Schwinge und zunächst Christina Bach.
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0: Der Vogel und das Kind mit Marie Myriam aus dem Jahre 1977, der letzte Sieg Frankreichs beim Eurovision Song Contest. Doch dieses Jahr waren die Franzosen ja gar nicht so schlecht mit ihrem Beitrag. Dem der Schlagerwelt am Sonnabendmittag. Jetzt wird es sportlich. Alexander Zverev hat die nächste Runde der French Open erreicht. Er bezwang am gestrigen Abend Quentin Haleys und zog damit ins Achtelfinale. Heute Abend ist dann der große Champions League Finalabend zwischen Paris Saint-Germain und dem FC Arsenal, zu sehen übrigens bei den Kollegen vom ZDF. Und dann war da gestern noch das Spiel der Thuringia Bulls aus Elksleben. Die Rollstuhl-Basketballer hatten es in der Hand, den 8. deutschen Meistertitel gegen den RSV Lahn Dill zu erspielen. Ob es geklappt hat, das weiß Jürgen Kolarczyk.
1: Der Jubel war grenzenlos, die Spieler rissen die Arme nach oben, die Betreuer lagen sich in den Armen und die Fans, die feierten ihre Helden.
2: Ist toll, toll wie immer im Bullenstall, es ist immer toll. Die Stimmung ist immer super und es ist immer ganz fairer Sport und großer Sport.
3: Wunderbar, besser konnte es nicht sein.
4: Großartig, großartig, wir sind deutsche Meister!
1: Doch bis dahin war es ein harter Kampf. Lange hatten die Bulls hinten gelegen gegen den Dauerrivalen aus Hessen, den RSV Lahn Dill. Doch dann setzte sich die mannschaftliche Geschlossenheit der Thüringer durch. Während den Hessen im Schlussviertel die Luft ausging, drehten die Bulls um Marie Kier das Spiel.
5: Also wirklich, dieses Jahr war einzigartig. Wir haben einen super tollen Teamzusammenhalt. Das Training, jede Trainingseinheit hat Spaß gemacht. Wir haben niemanden, der heraussticht und jeder bringt hier seine Leistung und jeder zählt. Und ja, das sieht man die ganze Zeit. Wir sind on und off the court einfach echt ein Team und es ist toll. Die ganzen Jungs sind einfach toll und es macht mega Spaß.
1: Am Ende machte Alex Halowski den letzten seiner 22 Punkte zum 72-67. Er ist damit achtfacher deutscher Meister. Genauso wie

0: Jens Albrecht, der seine Titel als Spieler und Co-Trainer sammelte.
1: Ja, ist natürlich eine krasse Entwicklung und es fühlt sich auch noch anders an, als Trainer den Titel jetzt zu gewinnen, aber ist auf jeden Fall ein sausageiles Gefühl, ja.
0: Und das genoss auch der Cheftrainer. André Binek führte seine Mannschaft zum zweiten Double in Folge. In dieser Saison sind die Bulls in Deutschland sogar ungeschlagen.
2: Ja, unglaublich. Wirklich ganz, ganz, ganz, ganz starke Saison. Ich bin so stolz auf die Jungs. So viele tolle Momente. Ich kann sie gar nicht aufzählen. Alle sind mir so ins Herz gewachsen über die Jahre schon. Und es ist so, so schön mit den Jungs, diese Erfolge hier zu feiern.

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0: 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Um 13 Uhr mit Ralf Valencia. Der scheidende FDP-Chef Christian Dürr hat der Bundesregierung mangelnden Reformwillen vorgeworfen. Dürr sagte auf dem Bundesparteitag in Berlin, Deutschland stecke mehr denn je in einer wirtschaftlichen Krise. Von diesem lähmenden Status quo profitierten die Ränder links und rechts. Die FDP wählt auf dem Parteitag ihre komplette Führung neu. Einziger Bewerber für den Vorsitz ist Parteivize Wolfgang Kubicki. In München ist der Flugverkehr nach einer Sperrung wieder angelaufen. Wegen einer Drohnensichtung waren Starts und Landungen am Vormittag ausgesetzt worden. Rund 20 Flüge hätten nicht landen können und seien umgeleitet worden. Wie die Polizei mitteilte, wurde nichts Verdächtiges gefunden. Der Alarm sei nach einer Stunde wieder aufgehoben worden. Bereits im Herbst hatte es wiederholt Drohnensichtungen an Flughäfen in München und anderen europäischen Städten gegeben. Trotz der Sperrung der Brenner-Autobahn ist ein Verkehrschaos bislang ausgeblieben. Wie die österreichische Nachrichtenagentur APA berichtet, ist die Lage auf der Autobahn ruhig. Auch aus Südtirol und Bayern wurden keine größeren Behinderungen gemeldet. Im österreichischen Mantrai soll zur Stunde direkt auf der A13 eine Demonstration von Anwohnern beginnen. Mit der Blockade wollen sie auf die massive Belastung durch den Transitverkehr aufmerksam machen. Russland und die Ukraine haben erneut gegenseitige Angriffe gemeldet. Nach Angaben der ukrainischen Streitkräfte setzte die russische Armee in der vergangenen Nacht Raketen, Marschflugkörper und Drohnen ein. Es habe Einschläge an 7 Orten gegeben, unter anderem in den Regionen Saporischschja und Cherson. Ein Mensch sei getötet worden. In der Grenzregion Belgorod kamen nach russischen Behördenangaben 3 Männer ums Leben. Im südrussischen Gebiet Krasnodar sei auf dem Gelände eines Öllagers ein Feuer ausgebrochen. Auf der dänischen Insel Anholt ist der Kadaver des Buckelwals an Land gebracht worden. Ein Fahrzeug zog das Tier mit einem Seil aus dem Wasser. Kommende Woche soll der Kadaver direkt am Strand untersucht werden, um die Todesursache zu ermitteln. Die Behörden riefen Einheimische und Badegäste dazu auf, sich dem Wal nicht zu nähern. Der tote Wal hatte mehr als 2 Wochen vor der Urlaubsinsel im Wasser getrieben. Das waren die Nachrichten.
1: Das Wetter in der Schlagerwelt. Heiter und meist trocken, nur im Süden von Thüringen und Sachsen auch dichtere Quellbewölkung, vereinzelt Schauer oder Gewitter bei 23 bis 26 Grad. In der Nacht klar oder leicht bewölkt, trocken, in den Frühstunden stellenweise Nebel, 13 bis 10 Grad. Morgen im Osten zu Beginn heiter, sonst aus Westen zunehmend dichte Wolken, zeitweise kräftige Schauer oder Gewitter, zum Teil mit Unwetterpotenzial, 20 bis 25 Grad.
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1: Wir starten damit die zweite Tageshälfte an diesem 30. Mai 2026. Ich begrüße Sie hier in der Schlagerwelt, wünsche einen angenehmen Sonnabend, Nachmittag sowie ein entspanntes, erholsames Wochenende. Ich weiß ja nicht, was Sie heute Abend machen. Jürgen Drews zumindest zieht es auf alle Fälle hinauf auf.

0: Geh nicht in die Stadt, das riet Juliane Werding, doch ich empfehle Ihnen jetzt genau das Gegenteil, sonst würden Sie ihn nämlich verpassen. Ein blauer Zug ist das Markenzeichen, mit dem reist das letzte Kleinod durchs Land, inszeniert Orte und ihre Geschichten. Momentan steht der Zug mit dem Eisenbahntheater in Magdeburg und erzählt ein Stück deutsch-deutscher Industriegeschichte, die des Hüttenwerks und der Stahlindustrie. MDR-Reporterin Annette Schneider-Solis hat sich die Vorstellung am gestrigen Abend angesehen.
1: Waggons, sieben Stationen. Die Zuschauer werden mitgenommen in die Stahlindustrie. In den vergangenen Jahren befasste sich das Theater mit Ostgeschichte. Die Stahlindustrie ist gesamtdeutsch. Gespräche führten die Theaterleute in Salzgitter wie in Eisenhüttenstadt. Jens Erwin Siemsen schrieb das Buch.
2: Also wir haben eigentlich unsere Inhalte, wenn wir sie hier im Osten entwickeln und rüberfahren, dann werden die da mindestens genauso gut aufgenommen und genauso interessiert aufgenommen. Und in diesem Jahr ist es die Stahlindustrie. Da hatten wir natürlich von Tuten und Blasen am Anfang keine Ahnung.
1: Alle Schauspielenden durften eine Schicht in der Stahlindustrie begleiten. Authentisch bringen sie den Besuchern nicht nur die Entstehung von Stahl nahe.
2: Wir arbeiten ja immer mit Zeitzeugeninterviews und haben ganz viele besondere Erlebnisse gehabt. Also wie was uns erzählt wurde, dass zum Beispiel das Stahlwerk in Eisenhüttenstadt damals, die hatten einen eigenen Ballettsaal, die hatten eine Bibliothek, die hatten ein Filmteam. Also da wurde einfach auch kulturell viel getan.
1: Das Stück endet in Eisenhüttenstadt in der Wendezeit mit Streiks für den Erhalt des Betriebs und mit Erinnerungen.
3: Wir haben früher ruhiger gelebt. Der Zusammenhalt war besser. Wir haben alles gehabt. Ich habe mein ganzes Leben 4 Schichten gearbeitet, rund um die Uhr. Das war eine tolle Zeit.
4: Das hat uns gefallen. Abwechslungsreich und der Schluss. Der sitzt tief.
5: Wir sind ganz schön über die Ohren gehauen, sage ich zu Deutsch. Von wegen Freiheit.
6: Nee, uns hat es sehr gut gefallen. Ja. Wir haben ja in Ilsenburg auch so ein Arbeitswerk. Das ist ähnlich so. Kennt man das alles so aus der Kindheit, so ein bisschen die Geschichte. Mein Vater hat da gearbeitet.
0: Noch bis Sonntag steht der Theaterzug in Magdeburg. Von da aus rollt er dann nach Ferropolis. Dort wird das Stück Hüttenwerk von Dienstag bis Donnerstag gezeigt.

0: Sachsenwetter, heiter, zeitweise auch mal wolkiger, vereinzelt kurze Schauer oder auch mal Gewitter, 23 bis 26 Grad. In der Nacht klar oder leicht bewölkt, trocken, in den Frühstunden bildet sich stellenweise etwas Nebel, 13 bis 9 Grad. Morgen bis zum Mittag teils heiter, dann wechselnd bis stark bewölkt mit örtlichen Schauern oder Gewittern, 23 bis 26 Grad. Am Montag bis 23 Grad, viele Wolken, einige Schauer, am Nachmittag etwas Sonne.
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0: Ein herzliches Willkommen zur zweiten Tageshälfte dieses Sonnabends hier in der MDR Schlagerwelt. Ich wünsche vergnügliche Minuten sowie ein entspanntes, erholsames Wochenende im Mai 2026. Liebe Grüße gehen jetzt nach Falkenstein, Oschersleben, Plaue, Herges, Aue-Bad Schlema und auch nach Chemnitz. Freuen Sie sich jetzt auf die Hits mit Jirschi Korn, Karel Gott und Petra Frey.

Andrea Jürgens war das mit ihrem Lied In deinen Armen hier in der Schlagerwelt an diesem Sonnabendnachmittag. Nur gut, wenn Sie heute nicht Richtung Italien unterwegs sind, der Brenner ist nämlich heute dicht, da wird demonstriert. Aber ich möchte Sie jetzt einladen zur Starnacht am Neusiedler See, das heißt Barbara Schöneberger und Hans Siegel möchten Sie gern einladen, heute ab 20.15 Uhr dabei zu sein, wenn die große Starnacht nämlich stattfindet. Eingeladen haben Sie großartige Gäste wie Liz Mitchell von Boney M., Tanja Lasch, Nick P., die Meierinnen Peter und Mike Kraus und viele, viele mehr. 20.15 Uhr geht's natürlich pünktlich los im ORF-Fernsehen und im MDR-Fernsehen. Und Sie können dabei sein. Und wir schauen jetzt unter den Schottenrock. Da soll nämlich gar nichts sein, behauptet zumindest Nico.

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1: Um 14 Uhr mit Ralf Valencia. Die Techniker Krankenkasse registriert einen Höchststand beim Verdacht auf Behandlungsfehler. Wie die Krankenkasse mitteilte, wurden im vergangenen Jahr mehr als 7.500 Fälle gemeldet. Das seien 14% mehr als im Jahr zuvor. Bei der Überprüfung habe sich jeder dritte Fall erhärtet, sodass ein Verfahren eröffnet worden sei. Zugleich gäbe es eine hohe Zahl an unentdeckten Fällen. Zu oft noch würden Fehler verschwiegen oder bagatellisiert, statt sie als Chance für Verbesserungen zu nutzen. Der scheidende FDP-Chef Christian Dürr hat der Bundesregierung mangelnden Reformwillen vorgeworfen. Dürr sagte auf dem Bundesparteitag in Berlin, Deutschland stecke mehr denn je in einer wirtschaftlichen Krise. Von diesem lähmenden Status quo profitierten die Ränder links und rechts. Die FDP wählt auf dem Parteitag ihre komplette Führung neu. Einziger Bewerber für den Vorsitz ist Parteivize Wolfgang Kubicki. Mehrere tausend Menschen haben sich am Brennerpass in Österreich zu einer Kundgebung versammelt. Sie wollen auf die massive Belastung durch den Transitverkehr aufmerksam machen. Die Teilnehmer trugen Schilder, auf denen stand unter anderem »Genug ist genug« und »Ruhe im Tal«. Viele Demonstranten reisten mit Zügen und Fahrrädern an. Wegen des Protests ist die Brennerroute bis zum Abend gesperrt. Das befürchtete Verkehrschaos blieb allerdings bislang aus. In München ist der Flugverkehr nach der Sperrung wieder angelaufen. Wegen einer Drohnensichtung waren Starts und Landungen am Vormittag ausgesetzt worden. Rund 20 Flüge hätten nicht landen können und seien umgeleitet worden. Wie die Polizei mitteilte, wurde nichts Verdächtiges gefunden. Der Alarm sei nach einer Stunde wieder aufgehoben worden. Bereits im Herbst hatte es wiederholt Drohnensichtungen an Flughäfen in München und anderen europäischen Städten gegeben. Die Bundeswehr hat ihren Standort in Bad Frankenhausen um etwa ein Drittel erweitert. Nach MDR-Informationen übernahm die Bundeswehr für die Kyffhäuser Kaserne ein Areal von 23 Hektar. Dort sollen unter anderem neue Unterkünfte entstehen. Hintergrund ist wachsender Platzbedarf durch den neuen Wehrdienst. In Bad Frankenhausen sind derzeit rund 1.500 Soldaten stationiert. Die Kaserne soll um 1.000 Betten erweitert werden. Das waren die Nachrichten.
2: Das Wetter in der Schlagerwelt. Heiter und meist trocken, nur im Süden von Thüringen und Sachsen auch dichtere Quellbewölkung, vereinzelt Schauer oder Gewitter bei 23 bis 26 Grad. In der Nacht klar oder leicht bewölkt, trocken, in den Frühstunden stellenweise Nebel, 13 bis 10 Grad. Morgen im Osten zu Beginn heiter, sonst aus Westen zunehmend dichte Wolken, zeitweise kräftige Schauer oder Gewitter, zum Teil mit Unwetterpotenzial, 20 bis 25 Grad.
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2: Guten Tag und willkommen in Ihrer MDR Schlagerwelt. Ihnen einen angenehmen Sonnabend, Nachmittag sowie ein entspanntes, erholsames Wochenende, mit dem wir dann den Mai verabschieden. Er freut sich schon auf die kommende Nacht. Hier ist für Sie Howard Karp.

Das war Bernd Klüver und er kann nicht genug vom Kuscheln bekommen. Das war ein echter Schlagerklassiker hier in der Schlagerwelt. Und ich möchte Sie jetzt schon mal einstimmen auf die nächsten zwei Stunden hier bei uns im Programm der Schlagerwelt. Denn dann lade ich Sie wieder zu einer Zeitreise in mein Schlageruniversum ein. Da ist heute Sachsenpower angesagt. Wie musikalisch ist eigentlich der Freistaat? Das werde ich Ihnen zeigen und zwar mit Künstlern wie Arnold Fritsch, den Prinzen, der Gruppe Lift und Elektra, Silbermond, Dirk Michaelis und auch die Inka wird mit dabei sein. Dazu einige Fakten rund um Sachsen und natürlich Musikklassiker wie Wer die Rose ehrt, das Bild oder Mein Leipzig lob ich mir. Also bleiben Sie dran und begeben Sie sich mit mir zwischen 15 und 17 Uhr dann auf eine musikalische Zeitreise durch den Freistaat Sachsen in Holgers Schlageruniversum.

0: Bevor es das Wetter gleich gibt, wagen wir noch einen Besuch im Land der Fantasie.
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0: Sachsenwetter, heiter, zeitweise auch mal wolkiger, vereinzelt kurze Schauer oder auch mal Gewitter, 23 bis 26 Grad. In der Nacht klar oder leicht bewölkt, trocken, in den Frühstunden bildet sich stellenweise etwas Nebel, 13 bis 9 Grad. Morgen bis zum Mittag teils heiter, dann wechselnd bis stark bewölkt mit örtlichen Schauern oder Gewittern, 23 bis 26 Grad. Am Montag bis 23 Grad, viele Wolken, einige Schauer, am Nachmittag etwas Sonne.
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0: Willkommen in der MDR Schlagerwelt. Ihnen einen angenehmen Sonnabend, Nachmittag sowie ein entspanntes, erholsames letztes Maiwochenende in diesem Jahr. Grüße gehen jetzt raus nach Stolberg, Zwönitz, Marienberg, Bad Lobenstein, Hildburghausen, nach Ilmenau, Bad Harzburg und nach Völpke. Freuen Sie sich jetzt auf Lieder von Irene Shear und Bernhard Brink, Truckstop und zunächst von Cindy.

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Ab die Post, das war ein Klassiker von Jürgen Walter und er soll sie gleichzeitig ermutigen, mal wieder eine Postkarte zu schreiben. Ich bin mir sicher, ihre Lieben zu Hause, die werden sich dann sehr, sehr dankbar zeigen. Morgen Nachmittag, da freut sich meine liebe Kollegin Katharina Herz an dieser Stelle auf Sie, um mit Ihnen den Sonntag mit Herz zu zelebrieren. Hier erwartet Sie nach den 15 Uhr Nachrichten mein Schlageruniversum und heute lasse ich da die Sachsen singen. Jetzt singt aber zunächst Patrizio Buane für Sie und wie es sich natürlich für einen Italiener gehört, kann das nur romantisch sein. L'amore che viva.

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Ich würde mich freuen, wenn Sie dranbleiben und bei Holgers Schlaguniversum zwischen 15 und 17 Uhr dabei sind. Heute ist da Sachsen ganz musikalisch mit dabei und ich freue mich, wenn wir uns wieder hören.

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1: Um 15 Uhr mit Ralf Valencia. Beim FDP-Parteitag kommt es überraschend zu einem Machtkampf. Die Europaabgeordnete Marie-Agnes Strack-Zimmermann erklärte sich bereit, für den Parteivorsitz zu kandidieren. Sie fordert damit Wolfgang Kubicki heraus. Er war bislang der einzige Bewerber. 33 Delegierte hatten schriftlich ihre Unterstützung für eine Kandidatur Strack-Zimmermanns eingereicht. Damit war laut Parteisatzung die Anforderung für eine spontane Kandidatur auf dem Parteitag erfüllt. Die Techniker Krankenkasse registriert einen Höchststand beim Verdacht auf Behandlungsfehler. Wie die Krankenkasse mitteilte, wurden im vergangenen Jahr mehr als 7.500 Fälle gemeldet. Das seien 14% mehr als im Jahr zuvor. Bei der Überprüfung habe sich jeder dritte Fall erhärtet, sodass ein Verfahren eröffnet worden sei. Zugleich gäbe es eine hohe Zahl an unentdeckten Fällen. Zu oft noch würden Fehler verschwiegen oder bagatellisiert, statt sie als Chance für Verbesserungen zu nutzen. Berlins Digitalstaatssekretär Matthias Hund soll seinen Posten nun doch räumen. Senatssprecherin Christine Richter sagte, der Senat bereite seine Entlassung vor und wolle sie am Dienstag beschließen. Hund hatte vor einigen Tagen selbst um Entlassung gebeten, diese aber wieder zurückgenommen. Hintergrund sind Ermittlungen gegen den gebürtigen Dresdner wegen mutmaßlicher Insolvenzstraftaten. Hund selbst bestreitet die Vorwürfe. Mehrere tausend Menschen haben sich am Brennerpass in Österreich zu einer Kundgebung versammelt. Sie demonstrieren damit gegen die massive Lärm- und Schmutzbelastung durch den Transitverkehr. Die Teilnehmer trugen Schilder, auf denen unter anderem stand »Genug ist genug« und »Ruhe im Tal«. Viele Demonstranten reisten mit Zügen und Fahrrädern an. Wegen des Protests ist die Brennerroute bis zum Abend gesperrt. Das befürchtete Verkehrschaos blieb aber bislang aus. Der englische Spitzenclub FC Liverpool hat sich von Cheftrainer Arne Slot getrennt. Das teilte der Club des deutschen Nationalspielers Florian Wirtz mit. Der Niederländer war erst vor 2 Jahren als Nachfolger von Jürgen Klopp gekommen und gewann mit den Reds auf Anhieb die englische Meisterschaft. In dieser Saison wurde Liverpool jedoch nur Fünfter. Das waren die Nachrichten.
2: Das Wetter in der Schlagerwelt, heiter bis wolkig, meist trocken, nur im Süden von Thüringen und Sachsen vereinzelt Schauer oder Gewitter möglich, 18 bis 22 Grad. In der Nacht klar oder leicht bewölkt, trocken, in den Frühstunden stellenweise Nebel, Tiefstwerte 13 bis 10 Grad. Morgen im Osten zu Beginn heiter, sonst aus Westen zunehmend dichte Wolken, zeitweise kräftige Schauer und Gewitter, zum Teil mit Unwetterpotenzial, Höchstwerte 20 bis 25 Grad.
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2: Herzlich willkommen zu einer ganz besonderen Zeitreise durch die deutschsprachige Musik in Holgers Schlaguniversum, hier im Programm der MDR Schlagerwelt. Die 108. Ausgabe stellt den Freistaat Sachsen in den Mittelpunkt. Also Sänger und Sängerinnen, die zwischen Leipzig, Chemnitz, Dresden und Görlitz zur Welt kamen. Nach Thüringen und Sachsen-Anhalt wollen wir nun gemeinsam erkunden, wie musikalisch die Sachsen sind. Am 10. April 1960 wurde sie in Leipzig geboren, Maja Kathrin Fritsche. Sie eröffnet den heutigen Reigen mit dem Titel »Bitte, bitte« aus dem Jahre 1982.

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1: Das waren Therese und Philipp, sie sind 2 wie 1 und so hieß nicht nur der Titel ihres ersten Albums, das 2024 auf den Markt kam, so hieß auch der eben gehörte Titel. 2 wie 1 stammen aus dem Erzgebirge und sind heute Abend in Diepoldiswalde, am 20. Juni dann in Marienberg und am 26. Juni in Freiberg zu erleben. Holgers Schlaguniversum auf Zeitreise durch das musikalische Sachsen und wer ist prädestinierter als Songpoet Reinhard Grebe, uns dieses Bundesland näher zu bringen.
2: So, Spaß beiseite. Liebe Langnasen, die Finanzkrise, die geht vorbei. Irgendwann lachen wir drüber. Wie wir damals mit Wäschekörben voller Euros zum Bäcker gelaufen sind. Ne? Da lachen wir drüber. Es geht vorbei, es geht vorbei. Die eigentliche Krise, die wird ja, also die wird verdeckt dadurch, die kommt aber danach umso stärker. Ne? Und das ist die Erderwärmung. Und gerade für mich als alten Ozeanpianisten ist es ja so, das eigentlich Tragische an der Erderwärmung ist die Eisfreiheit. Ne? Die Titanic fährt immer weiter. Die Bordkapelle spielt ununterbrochen, so geht's mir seit Jahren.

Das war aus der Rocksuite Die Sixtinische Madonna von der Gruppe Elektra das Bild, 1979 entstanden und 1980 dann auf Amiga-Schallplatten gepresst mit Sänger Manuel van Senten. Elektra oder auch die Elektra Combo wurde 1969 in Dresden gegründet. Am 26. September 2015 gaben sie in Obervogelgesang ihr letztes Konzert. Die Zeitreise durch die deutschsprachige Musik in Horkers Schlaguniversum geht sofort weiter und landet in Zwickau. In dieser Stadt wurde am 8. Juni 1810 im damaligen Königreich Sachsen Robert Schumann geboren, der zu den bedeutendsten Komponisten der Romantik gezählt wird. Vom Rundfunk Tanzorchester Leipzig unter Leitung von Walter Eichenberg hören wir gleich die Träumerei mit der Solotrompete von Henry Walter. Davor von Brigitte Ahrens aus dem Jahre 1968 den Schlagerklassiker »Heut ist mein Tag«. Brigitte Ahrens feierte im letzten September ihren 80. Geburtstag und lebt bis heute in ihrer Heimatstadt Chemnitz. Wir schicken schöne Grüße dahin. 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

0: Sachsenwetter, heiter, zeitweise auch mal wolkiger, vereinzelt kurze Schau oder Gewitter, 23 bis 26 Grad. In der Nacht klar oder leicht bewölkt, trocken, in den Frühstunden bildet sich stellenweise etwas Nebel, 13 bis 9 Grad. Morgen bis zum Mittag teils heiter, dann wechselnd bis stark bewölkt mit örtlichen Schauern und Gewittern, 23 bis 26 Grad. Am Montag bis 23 Grad, viele Wolken, einige Schauer und am Nachmittag etwas Sonne.
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0: Sie hören Holgers Schlaguniversum, die 108. Zeitreise durch die deutschsprachige Musik, heute zu Gast im Freistaat Sachsen und deren musikalischer Vertreter. 1949 in Freital ist Ina Maria Fedorowski geboren worden. Sie veröffentlichte 1981 den Titel »Die Liebe gewinnt«.

Er war Mitglied bei Amor und den Kids, dann als Solokünstler erfolgreich und schließlich landete er bei den Prinzen. Tobias Künzel. 1964 in Leipzig geboren, hörten wir ihn mit seinem Erfolgstitel Namen aus dem Jahre 1987. Holgers Schlaguniversum, jeden Sonnabend Nachmittag zwischen 15 und 17 Uhr hier im Programm der MDR Schlagerwelt, heute mit dem musikalischen Sachsen. Dazu jetzt einige Fakten zum Freistaat. Etwa 4 Millionen Einwohner hat der älteste Freistaat unseres Landes. Sachsen hat Anteil an mehreren Mittelgebirgen, so dem Erzgebirge, dem Elbsandsteingebirge und dem Lausitzer Bergland. Dazu kommt die Tieflandsbucht um Leipzig herum. Größter Fluss ist die Elbe, aber es fließen auch die Mulde, die Weißeritz, die Schopau, die Weiße Elster und die Spree durchs Land. Berühmt für Sachsen sind neben der Dresdner unvergleichlichen Elbansicht Leipzig und seine berühmte Messe, zwei Chöre von Weltruf mit den Thomanern und dem Kreuzchor, Meißner Porzellan, Uhren aus Glashütte oder Pfefferkuchen aus Pulsnitz. Und Sachsen hat zahlreiche Musiker in die Welt geschickt. Zu unserer Unterhaltung wie jetzt Regina Toss. Die erblickte 1946 das Licht der Welt in Zwickau und wird in ein paar Tagen dann 80. Wir hören von ihr den Erfolgstitel »Das kann Liebe sein« aus dem Jahre 1983.

Hans-Jürgen Bayer war das mit seiner Ballade »Alles, was du willst« aus dem Jahre 1980. Der ehemalige Thomaner wurde 1949 in Leipzig geboren. Horkers Schlaguniversum heute im musikalischen Sachsen unterwegs auf der 108. Zeitreise durch die deutschsprachige Musik. Die Gruppe Dialog wurde 1978 in Grimmitschau gegründet. Ein Jahr später hatten sie dann schon in Rund ihren ersten Fernsehauftritt, veröffentlichten zwei Alben bei Amiga und hatten mit 963 einen ihrer größten Hits. Das war 1983.

0: In Freital bei Dresden kam René Ulbrich 1978 zur Welt. Gestern begeisterte er in Hol dir deine Show die Zuschauer in Karsdorf und die Fernsehzuschauer des MDR mit seinen Liedern, wie dem eben gehörten Josephine aus seinem neuen Album. Auf zahlreichen Stadtfesten kann man den René in den nächsten Wochen live erleben. Holgers Schlaguniversum jetzt mit einem sächsischen Urgestein. 1927 in Leipzig geboren und erhielt er viele Jahre und Jahrzehnte das Publikum auf der Bühne, im Radio und im Fernsehen. Er gehörte zu den drei Dialektikern im Kessel Bundes, war Gastgeber von Alte Liebe rostet nicht und auch ab und zu im Kurzkrimi bei Telelotto zu sehen. Manfred Uhlich. Wenn er singt, mein Leipzig lob ich mir, dann ist das mehr als ein Bekenntnis für die Messestadt.
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Das war Uschi Brüning mit Komm doch zu mir aus dem Jahre 1973. Uschi Brüning, geboren in Leipzig. Und auch in der nächsten Stunde erfreuen uns hier Sächsinnen und Sachsen. Und jetzt gibt's noch die Randfichten aus Johann-Georgen-Stadt.

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1: Um 16 Uhr mit Ralf Valencia. Beim FDP-Bundesparteitag kommt es überraschend zu einem Machtkampf um den Parteivorsitz. Die Europaabgeordnete Marie-Agnes Strack-Zimmermann erklärte sich bereit, gegen den bisher einzigen Bewerber Wolfgang Kubicki anzutreten. Sie wolle mit ihrer kurzfristigen Kandidatur ein Zeichen setzen für die linksliberalen Stimmen in der FDP. Kubicki gilt in der Partei als Rechtsliberaler. Er begrüßte in seiner Bewerbungsrede die Gegenkandidatur. Mehrere tausend Menschen haben sich im österreichischen Matrei am Brennerpass zu einer Kundgebung versammelt. Die Demonstranten fordern einen besseren Lärmschutz und dass der Schwerlastverkehr auf die Schiene verlagert wird. Der Bürgermeister der Gemeinde Gries kündigte an, dass die Anwohner auch nach dem Aktionstag nicht ruhen werden. Wegen des Protests ist die Brennerroute bis zum Abend gesperrt. Das befürchtete Verkehrschaos blieb allerdings bislang aus. Die EU-Richtlinie für mehr Transparenz bei Gehältern von Frauen und Männern kommt in Deutschland später als geplant. Wie das Bundesfamilienministerium mitteilte, sollen die EU-Regeln bis Anfang 2027 in deutsches Recht umgesetzt werden und damit ein halbes Jahr später als ursprünglich vorgesehen. Grund sei weiterer Abstimmungsbedarf. Die EU-Richtlinie verpflichtet Arbeitgeber, unter anderem Gehaltsstrukturen offenzulegen. Das soll helfen, die Lohnlücke zwischen Männern und Frauen zu schließen. In Deutschland liegt das Lohngefälle im Schnitt bei 16%. Die Technikerkrankenkasse registriert einen Höchststand beim Verdacht auf Behandlungsfehler. Wie die Krankenkasse mitteilte, wurden im vergangenen Jahr mehr als 7.500 Fälle gemeldet. Das seien 14% mehr als im Jahr zuvor. Bei der Überprüfung habe sich jeder dritte Fall erhärtet, sodass ein Verfahren eröffnet worden sei. Zugleich gäbe es eine hohe Zahl an unentdeckten Fällen. Zu oft noch würden Fehler verschwiegen oder bagatellisiert, statt sie als Chance für Verbesserungen zu nutzen. Der englische Spitzenclub FC Liverpool hat sich von Cheftrainer Arne Slot getrennt. Das teilte der Club des deutschen Nationalspielers Florian Wirtz mit. Der Niederländer war erst vor 2 Jahren als Nachfolger von Jürgen Klopp gekommen und gewann mit den Reds auf Anhieb die englische Meisterschaft. In dieser Saison wurde Liverpool jedoch nur Fünfter. Das waren die Nachrichten.
2: Das Wetter in der Schlagerwelt, heiter bis wolkig, meist trocken, nur im Süden von Thüringen und Sachsen vereinzelt Schauer oder Gewitter möglich, 18 bis 22 Grad. In der Nacht klar oder leicht bewölkt, trocken, in den Frühstunden stellenweise Nebel, Tiefstwerte 13 bis 10 Grad. Morgen im Osten zu Beginn heiter, sonst aus Westen zunehmend dichte Wolken, zeitweise kräftige Schauer und Gewitter, zum Teil mit Unwetterpotenzial. Höchstwerte 20 bis 25 Grad.
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2: Willkommen in der 108. Ausgabe von Holgers Schlaguniversum hier im Programm der MDR Schlagerwelt. Heute auf Zeitreise durch die deutschsprachige Musik im Freistaat Sachsen. 1951 in Schlettau geboren, gehört Arnold Fritsch zu den ganz fleißigen Komponisten unseres Landes. Zahlreiche Melodien aus Film und Fernsehen stammen inzwischen von ihm. Mit der Gruppe Kreis feierte er große Erfolge und auch solo war er erfolgreich. Komm, wir versuchen es nochmal. Aus dem Jahre 1989 vom Amiga-Album Wärme ist ein Beleg dafür.

Das waren Brigitte, Stefan und Meridian. Die Gruppe Meridian, 1969 gegründet, benannte sich Mitte der 70er Jahre in Brigitte, Stefan und Meridian um. Brigitte Stefan, in Chemnitz oder dem damaligen Karl-Marx-Stadt geboren, war für den Gesang in der Band zuständig. Ihr Regenspaß erschien 1979 auf einer Kleeblatt-LP bei Amiga. Bleiben wir in Holgers Schlaguniversum jetzt bei einer Kultband aus dem Freistaat. Die Gruppe Renft nahm 1971 den Titel »Wer die Rose ehrt« auf, das damals auf dem Sampler »Hallo 3« erschienen war. Die Gruppe selbst wurde bereits 1958 gegründet und 1975 nach Querelen mit den Funktionären als nicht mehr existierend verboten.

0: Am 2. Mai hätte Helga Brauer, die in Leipzig zur Welt kam, ihren 90. Geburtstag gefeiert. Verheiratet war sie mit Walter Eichenberg, dem Leiter des Rundfunk-Tanzorchesters Leipzig, der auch viele Titel für sie schrieb, wie den eben gehörten »Hör mein Herz« aus dem Jahre 1958. Holgers Schlaguniversum heute mit musikalischen Sachsen und Sächsinnen und auch die Gruppe Amor und die Kids wurde einst in Leipzig gegründet. Mit Komm doch mit landeten sie 1987 einen Sommerhit in der DDR-Hitparade.
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Holgers Schlaguniversum, die Zeitreise durch die deutschsprachige Musik auf DAB+, im Kabel, im Internet und in ARD Sounds, jetzt mit Hartmut Schulze-Gerlach, den viele nur als Muck kennen. Als Sänger, Komponist, Produzent und Moderator erfreute er uns mit tollen Sendungen und mit seiner Musik. Der Titel Blackie stammt aus dem Jahre 1982 und ist aus seiner Langspielplatte Episoden. Danach gibt es noch die Prinzen mit Leicht aus dem Album Die Krone der Schöpfung von 2021.

0: Das Sachsenwetter, heiter, zeitweise auch mal wolkiger, vereinzelt kurze Schau oder Gewitter, 23 bis 26 Grad. In der Nacht klar oder leicht bewölkt, trocken, in den Frühstunden bildet sich stellenweise etwas Nebel, 13 bis 9 Grad. Morgen bis zum Mittag teils heiter, dann wechselnd bis stark bewölkt mit örtlichen Schauern und Gewittern, 23 bis 26 Grad. Am Montag bis 23 Grad, viele Wolken, einige Schauer und am Nachmittag etwas Sonne.
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0: Wir sind in der 108. Ausgabe der Zeitreise durch die deutschsprachige Musik in Holgers Schlaguniversum, heute mit den musikalischen Sachsen. Die Gruppe Silbermond um Sängerin Stefanie Kloß wurde 1998 in Bautzen gegründet und hatte mit Das Beste 2006 einen großen Hit. 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
1: Das war Bevor es zu spät ist, aus dem aktuellen Album von Frank Schöbel, Spiel des Lebens heißt es. Im Herbst steht der Frank dann wieder auf der Bühne und er ist auch zu Gast am 12. Juli in Immer wieder sonntags im Ersten bei Stefan Ross. In Holgers Schlaguniversum jetzt Dina Strath, die in Zittau geboren wurde mit ihrem Titel Komm, bitte komm, 1974 auf Single bei Amiga veröffentlicht.

0: Kommen wir damit zur Auflösung des Liederbattles der letzten Sendung. 4 Versionen von Sing My Sachse Sing habe ich Ihnen ja vorgestellt. Sie haben abgestimmt und mit 65,9% und damit mit großer Mehrheit dem Original von Jürgen Hart Ihre Zustimmung gegeben. Bevor wir die heimliche Hymne Sachsens hören, erfahren Sie erst, wie das Lied entstand. 1979 entsteht eher zufällig der größte Hit der DDR, geschrieben von Arndt Bause.
1: Das ist deshalb zufällig entstanden, weil der Charlie Otzasek, Produzent bei Amiga, in Leipzig war bei den Akademikern und hat den Jürgen Hart dort gesehen und hat ihn anschließend gefragt, sag mal, ich komme hier von einer Schallplattenfirma, sind da nicht, da müssen doch noch andere Texte, doch nicht bloß, wenn du das alles schreibst, du musst doch, ja, ich hab so ein Heft zu Hause im Tisch und hat den mitgegeben und die haben den Günter Fischer angerufen, Günter Fischer sollte die Texte vertonen. Günter Fischer hat denen was gerüstet, sagt, sowas mache ich nicht und hat die zurückgegeben und daraufhin hat mich Schallplatte angerufen, die saßen in einem Zimmer dann, die Redakteure, mich angerufen, ich soll da mal reinkommen, die haben was für mich. Dann rief der andere Redakteur 5 Minuten später an und sagt, mach das nicht, Fischer hat die schon abgelehnt. Also jeder gegen jeden. Und da habe ich gesagt, nun fahre ich doch mal rein, mal sehen, was das ist, guck mir das an. Eine Woche Bedenkzeit muss ich schon haben, also so geht das nicht. Dann habe ich das mit nach Hause genommen, habe innerhalb von einer, wirklich, ist nicht gelogen, innerhalb von einer Dreiviertelstunde den Mist vertonen.
0: Nun geht es ins Studio. Doch wer soll den Sachsen singen?
1: Gedacht war, dass die Platte eigentlich Herr Schöbel singt, weil der aus Leipzig stammt. Von Amiga aus. Ja. Da habe ich gesagt, Frank macht das nicht. Wir brauchen einen lustigen Sänger. Sagte Amiga, dann nehmen wir Thomas Lück, der ist dafür zuständig. Sagt, der singt kein Sächsisch, der singt Berlin. Das ist Sächsisch. Da habt ihr nicht mal den Dichter, den kannte ich ja gar nicht, gefragt, ob der nicht selber singen will. Natürlich wollte der, sonst hätte er die Dinger ja nicht gemacht.
0: Kaum ist die Platte aufgenommen, droht neuer Ärger. Da kann nur Talentevater Heinz Quermann helfen.
2: Es gab nämlich irgendwelche Genossen, die sagten, Sächsisch ist die Sprache der Partei und da kann man keine Lieder draus machen.
3: Zu Befehl.
2: So etwa. Und dann war ich im Urlaub und ich hatte ja vom Arndt Bause das Band gehabt von Sing mal Sachse Sing. Und als ich zurückkam, sagte mein Chef, der Mensch, du, der Titel ist schon gesperrt. Ich sage, naja, weiß ich doch nicht, ich komme aus dem Urlaub. So, und dann habe ich den einmal vorne rangesetzt, Sing mal Sachse Sing, und der Titel gewann mit einer Rekordzahl überhaupt.
0: Der Siegeszug ist nicht aufzuhalten. Über 1,3 Millionen Singles werden allein in der DDR verkauft. Und auch in der Bundesrepublik tritt der Sachse seinen Siegeszug an. Zunächst mit den Jakobs-Sisters.
4: Sing mal Sachse.
0: Mit dem Original. Für Arndt Bause ist der Sachse der größte finanzielle Erfolg.
1: Sing My Sachse Sing ist der Titel, der mir das meiste Geld gebracht hat.

damit starten wir jetzt ein neues Liederbattle. Heute stelle ich Ihnen vier verschiedene Aufnahmen von Heißer Sommer vor. Welche der Fassung möchten Sie dann in der nächsten Woche in voller Länge hören? Ist es Vorschlag 1 mit Frank Schöbel und Chris Dörk?

Stimmen Sie ab und beteiligen Sie sich mit Ihrem Votum an der nächsten Sendung. Schreiben Sie eine E-Mail an mdr-schlagerwelt@mdr.de, mdr-schlagerwelt@mdr.de oder schicken Sie eine WhatsApp-Nachricht an 0162 1084633. 0162 1084633. Vergessen Sie wie immer Ihre Anschrift nicht und vielleicht sagen Sie mir ja auch wieder Ihre Meinung zur heutigen Sendung.

Ja, auch Inka wie auch ihre Eltern sind in Leipzig geboren. Mit Es ist Sommer hörten wir sie aus dem Jahre 1987 vom Album Inka. Die Gruppe Lift wurde 1973 in Dresden gegründet und hatte 1979 mit Nach Süden einen großen Hit in der DDR-Hitparade.

Wenn Sie sich an dieser Sendung beteiligen wollen, dann stimmen Sie für kommenden Sonnabend beim Liederbattle mit ab. Welche Fassung von Heiser Sommer möchten Sie in der nächsten Woche hier in voller Länge hören? Ist es Vorschlag 1 mit Frank Schöbel und Chris Dörk? Vorschlag 2 mit Musics? Vorschlag 3 mit Frank Schöbel allein? Und Vorschlag 4 mit dem Originalcast aus dem Film Heiser Sommer? Schreiben Sie wie immer eine E-Mail an mdr-schlagerwelt@mdr.de, mdr-schlagerwelt@mdr.de oder schicken Sie eine WhatsApp-Nachricht an 0162 1084633, 0162 1084633. Vergessen Sie Ihre Anschrift nicht und ich freue mich immer über Ihre Meinung zur Sendung. Ja, so schnell vergehen 2 Stunden und längst sind hier nicht alle musikalischen Sachsen oder Sächsinnen zu Wort gekommen, wie beispielsweise Eberhard Kors, Dirk Michaelis, Stefanie und Eberhard Hertel und natürlich viele, viele mehr. Ich danke Ihnen aber für Ihr Interesse und Ihr Zuhören und freue mich schon auf die nächste Ausgabe. Da wird es dann bei uns richtig heiß werden. Und jetzt wünsche ich Ihnen noch einen angenehmen Sonnabendabend sowie ein erholsames, entspanntes letztes Maiwochenende. Kommen Sie gut in den Juni. Hier freut sich gleich Martin Wölke auf Sie zur ARD-Schlagerparty. Holger Ralf Erd sagt für heute auf Wiederhören zusammen mit Katrin André aus Oberlungwitz. Wo immer Sie gerade die MDR-Schlagerwelt eingeschaltet haben, bitte bleiben Sie mir und dem deutschen Schlager treu.

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1: Kubicki mit knapp 60% zum FDP-Chef gewählt. Tausende bei Christopher Street Day in Wiesbaden. Vier weitere Goldsucher in Laos aus Höhle gerettet. Das Wetter: in der Nacht Schauer und Gewitter, 18 bis 11 Grad. Morgen teils heftige Schauer und Gewitter bis 28 Grad. Mein Name ist Frank Wornert. Wolfgang Kubicki ist neuer Bundesvorsitzender der FDP. Er bekam beim Parteitag in Berlin in einer Kampfabstimmung gut 59% der Delegiertenstimmen. Für die Verteidigungs- und Europapolitikerin Strack-Zimmermann votierten gut 39%. Sie hatte ihre Kandidatur erst kurz vor der Abstimmung bekannt gegeben. Kubicki sagte nach seiner Wahl:
2: Die erste Herausforderung ist Sachsen-Anhalt. Und ich werde alles tun, dass diese Wahl für die Freien Demokraten erfolgreich sind, weil wir Deutschland damit beweisen können, die Freien Demokraten sind wieder da. Denn dort haben die Menschen sonst nur die Alternative zwischen Volksfront und Völkischer Front. Es braucht eine starke liberale Kraft in Sachsen-Anhalt.
1: Christopher Street Day in Wiesbaden. Laut Polizei kamen zu der Parade am Nachmittag rund 3.700 Teilnehmer, etwas mehr als angemeldet waren. HR-Reporter Marco Schleicher.
3: Regenbogenfahnen, Banner, auf denen steht Strong Together, und bunt gekleidete Menschen. So sah der Umzug durch die Wiesbadener Innenstadt aus. Vom Warmen Damm am Theater ging es zum Kulturzentrum Schlachthof. Wie mir die Polizei gesagt hat, gab es keine Zwischenfälle. Es sei eine friedliche und gut gelaunte Demo gewesen. Mit der Aktion fordern zahlreiche Vereine mehr Akzeptanz und Vielfalt für queere Menschen. Der CSD geht auf den Christopher Street Day in New York zurück, bei dem sich besonders Transsexuelle gegen Polizeigewalt gewehrt hatten.
1: Die hessische CDU hat ihren Landesvorsitzenden Ministerpräsident Rhein im Amt bestätigt. Auf dem Parteitag in Rothenburg an der Fulda bekam er 95,9% der Stimmen. Aus Rothenburg HR-Reporter Michel Setz.
4: Das Ergebnis stärkt Boris Rhein den Rücken, denn im Vergleich zu seiner letzten Wahl als Landesvorsitzender vor 2 Jahren sind die Verluste minimal. Damals war er mit 96,4% gewählt worden. In seiner Rede vor der Wahl sprach sich Boris Rhein unter anderem gegen Kürzungen beim Elterngeld aus. Dieses würde nicht nur für die Vereinbarkeit von Familie und Beruf stehen, sondern auch für Gerechtigkeit.
1: Mit einem Protesttag am Brenner haben rund 5000 Menschen gegen die Verkehrsflut beim Alpentransit demonstriert. Ein Bürgermeister sagte, man kollabiere mittlerweile unter den extremen Abgasen. Zu den Forderungen der Demonstranten zählt ein erweiterter Lärmschutz und die Verlagerung des Schwerverkehrs auf die Schiene. Wegen des Protests ist die Brennerroute bis zum Abend für Transitfahrten gesperrt. Das befürchtete Verkehrschaos blieb allerdings aus. Sie waren 1,5 Wochen in einer überfluteten Höhle eingeschlossen. Jetzt sind 4 weitere Goldsucher in Laos in Südostasien in Sicherheit. Offenbar haben sie es am Ende alleine rausgeschafft. ARD-Reporterin Jennifer Johnston.
5: Offenbar war der Wasserstand so weit gesunken, dass die Männer nicht mehr tauchen mussten. Und sie hätten es einfach gewagt, so ein Reporter vor Ort. Die 4 Goldsucher werden nun vor Ort medizinisch versorgt. Ein Video zeigt sie unter einem Zeltdach auf Krankentragen mit Sauerstoffmasken und in Thermodecken gewickelt. Die Gruppe war vor 10 Tagen in die Höhle geklettert, um dort nach Gold zu suchen. Als heftige Regenfälle die Höhle plötzlich fluteten und Teile einstürzten. 2 Männer werden noch vermisst.
1: Das waren die Nachrichten.
6: Das Wetter für Deutschland. In der Nacht zum Sonntag sind vor allem zu Beginn in der Südhälfte noch örtliche und zum Teil kräftige Schauer und Gewitter unterwegs. Von der Mitte bis in den Norden und Osten ist der Himmel dagegen locker bewölkt oder klar und es bleibt trocken. In der zweiten Nachthälfte verdichten sich dann aber nach Westen und Nordwesten hin die Wolken und in den Frühstunden ziehen von Benelux her neue Schauer und Gewitter mit Starkregengefahr auf, die sich dann bis zur Mitte ausbreiten. Die Tiefstwerte in der Nacht, die reichen von örtlich 18 Grad im Westen und Südwesten bis 7 Grad in der Lüneburger Heide. Morgen der Sonntag startet in den mittleren Landesteilen schon mit zum Teil kräftigen Schauern und Gewittern, die lokalen Starkregen bringen können. Ansonsten wechseln sich dichte Wolken mit Sonnenschein ab und oft ist es trocken. Im Lauf des Sonntags entstehen verbreitet neue Schauer und Gewitter, die von der Mitte bis in den Süden nach wie vor kräftig ausfallen können, bis hin zu örtlichen Unwettern. Dies vor allem durch Starkregen, im Süden auch durch Sturm oder schwere Sturmböen. Auch kleinkörniger Hagel ist möglich. Nach Norden und Nordosten hin bleibt es dagegen morgen meist trocken bei einem Wechsel aus Sonnenschein und Wolken. Auch in den westlichen Landesteilen ist es oft trocken. Die Höchstwerte am Sonntag in der Südhälfte bei 26 bis 29, sonst meist 20 bis 25 Grad. Direkt an der See bleibt es kühler. Zum Teil ist die Luft schwül. Die weiteren Aussichten: am Montag ein Wechsel aus kompakten Wolken und etwas Sonnenschein. Im Südwesten meist trocken, sonst noch gebietsweise Schauer. Im Osten und Südosten auch einzelne Gewitter mit Starkregen. 18 Grad auf den nordfriesischen Inseln bis 27 Grad am Oberrhein. Und auch Dienstag und Mittwoch bleiben wechselhaft und teilweise gewittrig. Das Neueste aus unserem Verkehrszentrum. Vorsicht jetzt auf der A5 Frankfurt Richtung Kassel zwischen Fernwald und Reiskirchen. Hier befindet sich ein Radfahrer auf der Fahrbahn. A1 Hamburg Richtung Bremen zwischen Hamburg-Harburg und Maschener Kreuz. 5 Kilometer Stau, der Grund eine Baustelle mit einspuriger Verkehrsführung. Die A7 Fulda Richtung Kassel ist zwischen Homberg-Efze und Malsfeld wegen LKW-Bergungsarbeiten gesperrt, dadurch 2 Kilometer Stau. Die A39 Salzgitter Richtung Braunschweig ist zwischen Salzgitter-Leben steht Nord und Tiede nach einem Unfall gesperrt. Die A66 Wiesbaden-Frankfurt ist zwischen Schiersteiner Kreuz und Wiesbaden-Biebrich wegen einer Baustelle bis Montag früh um 5 gesperrt. Die Umleitung führt über die A643 und die A60. Und noch eine Meldung für die B3 Gießen-Marburg zwischen Niederweimar und Kappel. Hier steht ein defektes Fahrzeug auf dem rechten Fahrstreifen.
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6: Samstag ist Schlager Deutschland vereint in der ARD Schlagerparty. Und heute starten wir rein mit Andrea Berg. Wir sehen uns.

0: Ein Sommersamstag im Mai und die passende Musik dazu gibt's aus der ARD Schlagerparty. Ja, willkommen, schön, dass ihr uns gefunden haben. Schön, dass ihr eingeschaltet haben oder ihr Radio einfach angelassen haben. Wenn Sie noch einen besonderen Musikwunsch für diesen Samstag haben, dann nix wie her damit. Ich freue mich natürlich wie immer drüber, zum Beispiel als WhatsApp-Sprachnachricht. Die Nummer kennen die Schlagerparty-Fans schon. Das ist die 069 155 4 mal die 4. 069 155 4 mal die 4. Oder Sie schreiben mir einfach eine Mail ins Studio hier nach Kassel. Schlagerparty@ard.de. Das ist unsere Adresse. Schlagerparty@ard.de. Oder wie gesagt, einfach anrufen.
1: Mein Name ist Monika Becker. Ich komme aus Bebrach und ich wünsche mir das Lied Ein anderer Duft in deinem Haar. Ich grüße auch alle meine Kinder. Danke.

Ein schöner Klassiker, Siv Malmkvist und die Liebe wie im Rosengarten. Hier ist die ARD Schlagerparty und jetzt habe ich was Neues von Nick P., wobei neu stimmt nicht ganz, denn der Titel ist eigentlich schon knapp 25 Jahre alt, ich glaube sogar 26, und er hat ihn einfach neu aufgenommen, ihm ein quasi Update verpasst. Du und ich, die neue Single von Nick P., jetzt in der ARD Schlagerparty.

0: A la carte waren da vor vielen Jahren mit dieser Version mal in den Hitparaden. Ein Wiederhören mit Du war Didi hier in der ARD Schlagerparty. Und um 17.30 Uhr das Neueste aus unserem Verkehrszentrum. Vorsicht bitte auf der A3 Köln Richtung Frankfurt. Zwischen Niedernhausen und dem Wiesbadener Kreuz liegen Plastikteile auf der Fahrbahn. A1 Hamburg Richtung Bremen. Zwischen Hamburg-Harburg und Maschener Kreuz 5 Kilometer Stau. Der Grund an der Baustelle mit einspuriger Verkehrsführung. A2 Magdeburg Richtung Berliner Ring. Zwischen Lostau und Burg Ost 4 Kilometer Stau nach einem Unfall. Die A39 Salzgitter Richtung Braunschweig ist zwischen Salzgitter-Lebenstedt Nord und Tiede nach einem Unfall gesperrt. Die A66 Wiesbaden-Frankfurt ist zwischen dem Schiersteiner Kreuz und Wiesbaden-Biebrich wegen einer Baustelle bis Montag früh um 5 gesperrt. Die Umleitung führt über die A643 und die A60. Und noch eine Meldung für die B6 Meißen-Wurzen, die ist zwischen Luppa und dem Abzweig nach Markschönstadt nach einem Unfall in beiden Richtungen gesperrt. Ich wünsche eine gute Fahrt.
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0: Sonnigen Samstag wünsche ich Ihnen jetzt mit Mary Rose und dem neuesten Titel von Bernhard Brink. Kai Pirinha dringt er. Oder vielleicht auch jetzt nicht mehr nach der Geschichte.
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0: Die ARD Schlagerparty am Samstag mit Ihren Musikwünschen, wie immer zwischendrin, entweder per Mail an schlagerparty@ard.de oder Sie rufen an. Unser Anrufbeantworter für die Wünsche, kostenfreie Nummer 0800 4x7224.
1: Dieser Moritz-Wolf aus Roth, ich wünsche mir das Lied für die ARD Schlagerparty. Sandra Lucia, versunkene Meer von Sigi Anderson. Und Grüße allen, Ken und alle Hörer der ARD Schlagerparty.

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Mit ABBA durchs Wochenende, das macht doch immer gute Laune. Walter Reck aus Bad Münstereburg an der Nahe hat mir eine Nachricht über WhatsApp geschickt und er wünscht sich Patrick Lindner mit diesem schönen Titel. Gefühl ist eine Achterbahn. Lieber Walter, ich habe für Sie den Powermix rausgesucht. Jetzt in der ARD Schlagerparty.

0: Howard Carpendale mit seiner neuen Version von Nachts, wenn alles schläft. Gibt's gleich hier in der ARD Schlagerparty.
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0: Und John Paul Young, mal nicht mit Love is in the Air, sondern Lost in Your Love. 1978 war das.

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3: 18 Uhr. Kubicki mit 59% zum FDP-Chef gewählt. Weitere Goldsucherin in Laos aus Höhle gerettet. Melsungen im Finale der Handball European League. Das Wetter in der Nacht teils Schauer und Gewitter, 18 bis 11 Grad. Mein Name ist Andreas Gerlach. Wolfgang Kubicki ist neuer Bundesvorsitzender der FDP. Er setzte sich beim Parteitag in Berlin in einer Kampfabstimmung mit gut 59% gegen Marie-Agnes Strack-Zimmermann durch. Die Europapolitikerin hatte ihre Kandidatur erst kurz vor der Abstimmung bekannt gegeben. Clemens Schulze.
4: Sie forderte in ihrer Rede einen Aufbruch für die FDP. Den könne sie besser verkörpern als Kubicki. Der Wunsch nach einem Wettbewerb von Ideen und Konzepten sei in der Partei enttäuscht worden. Deswegen trete sie an. Scharfe Kritik übte Strack-Zimmermann an Überlegungen innerhalb der Partei, die Brandmauer zur AfD in Frage zu stellen. Kubicki stellte in seiner Bewerberrede klar, mit ihm werde es keine Zusammenarbeit mit der AfD geben. Die FDP werde als Kraft der sozialen Marktwirtschaft, als Verteidigerin der Bürgerrechte und als Europapartei gebraucht.
3: Drohnenalarm am Münchner Flughafen. Eine Stunde lang ging dort heute Morgen gar nichts mehr. Etwa 26 Flugzeuge konnten nicht landen und wurden umgeleitet, zum Beispiel nach Frankfurt. Wie die Bundespolizei meldet, hatten zwei Piloten etwas Verdächtiges beobachtet. Das ist dann überprüft worden, unter anderem mit einem Polizeihubschrauber. Gefunden wurde aber nichts. Sie waren anderthalb Wochen in einer überfluteten Höhle eingeschlossen. Jetzt sind vier weitere Goldsucher in Laos in Südostasien in Sicherheit. Offenbar haben sie es am Ende alleine herausgeschafft. ARD-Reporterin Jennifer Johnston.
5: Offenbar war der Wasserstand so weit gesunken, dass die Männer nicht mehr tauchen mussten und sie hätten es einfach gewagt, so ein Reporter vor Ort. Die vier Goldsucher werden nun vor Ort medizinisch versorgt. Ein Video zeigt sie unter einem Zeltdach auf Krankentragen mit Sauerstoffmasken und in Thermodecken gewickelt. Die Gruppe war vor 10 Tagen in die Höhle geklettert, um dort nach Gold zu suchen. Als heftige Regenfälle die Höhle plötzlich fluteten und Teile einstürzten. Zwei Männer werden noch vermisst.
3: Christopher Street Day in Wiesbaden. Laut Polizei kamen zu der Parade am Nachmittag rund 3.700 Teilnehmer, etwas mehr als angemeldet waren. HR-Reporter Marco Schleicher.
6: Regenbogenfahnen, Banner, auf denen steht Strong Together und bunt gekleidete Menschen. So sah der Umzug durch die Wiesbadener Innenstadt aus. Vom Warmen Damm am Theater ging es zum Kulturzentrum Schlachthof. Wie mir die Polizei gesagt hat, gab es keine Zwischenfälle. Es sei eine friedliche und gut gelaunte Demo gewesen. Mit der Aktion fordern zahlreiche Vereine mehr Akzeptanz und Vielfalt für queere Menschen. Der CSD geht auf den Christopher Street Day in New York zurück, bei dem sich besonders Transsexuelle gegen Polizeigewalt gewehrt hatten.
3: Die Handballer der MT Melsungen ziehen zum ersten Mal in ein europäisches Finale ein. Die Mannschaft gewann in Hamburg das Halbfinale der European League gegen die SG Flensburg-Handewitt und steht damit im Endspiel. ARD-Sportreporter Thomas Koos.
7: Die erste Hälfte vor den über 10.000 Zuschauern noch richtig ausgeglichen. Knappe Führung zur Pause für die Nordhessen im zweiten Durchgang. Aber bärenstark, bester Torschütze am Ende war Christoph Hans, der 9-mal traf. Und auch der erst im zweiten Durchgang gekommene Damul traf insgesamt 7-mal hinter einem sehr, sehr starken Torwart. Simic Melsungen trifft im Finale auf den THW Kiel, der sich zuvor gegen Montpellier knapp mit 29-28 durchsetzen konnte.
3: Und das waren die Nachrichten.
1: Das Wetter für Deutschland. In der Nacht zum Sonntag sind vor allem zu Beginn in der Südhälfte noch örtliche und zum Teil kräftige Schauer und Gewitter unterwegs. Von der Mitte bis in den Norden und Osten ist der Himmel dagegen locker bewölkt oder klar und es bleibt trocken. In der zweiten Nachthälfte verdichten sich dann nach Westen und Nordwesten hin die Wolken und in den Frühstunden ziehen von Benelux her neue Schauer und auch Gewitter mit Starkregengefahr auf, die sich dann bis zur Mitte ausbreiten. Die Tiefstwerte reichen von örtlich 18 Grad im Westen und Südwesten bis 7 Grad in der Lüneburger Heide. Morgen der Sonntag startet in den mittleren Landesteilen schon mit zum Teil kräftigen Schauern und Gewittern, die lokalen Starkregen bringen können. Ansonsten wechseln sich dichte Wolken mit Sonne ab und oft ist es trocken. Im Laufe des Tages entstehen verbreitet neue Schauer und Gewitter, die von der Mitte bis in den Süden nach wie vor kräftig ausfallen können, bis hin zu örtlichen Unwettern. Dies vor allem durch Starkregen, im Süden auch durch Sturm oder schwere Sturmböen. Auch kleinkörniger Hagel ist morgen möglich. Nach Norden und Nordosten hin bleibt es dagegen meist trocken, bei einem Wechsel aus Sonnenschein und Wolken. Und auch in den westlichen Landesteilen ist es oft trocken. Die Höchstwerte morgen am Sonntag in der Südhälfte bei 26 bis 29, sonst meist 20 bis 25 Grad. Direkt an der See bleibt es kühler und zum Teil ist die Luft sehr schwül. Die Aussichten am Montag ein Wechsel aus Wolken und Sonne, im Südwesten meist trocken, sonst noch gebietsweise Schauer. Im Osten und Südosten auch einzelne Gewitter mit Starkregen weiterhin. 18 Grad auf den nordfriesischen Inseln bis 27 Grad am Oberrhein. Und auch Dienstag und Mittwoch bleiben wechselhaft und teilweise gewittrig. Das Neueste aus unserem Verkehrszentrum um 18.05 Uhr. Vorsicht auf der A3 Köln Richtung Frankfurt zwischen Kelsterbach und dem Frankfurter Kreuz. Hier steht ein brennender PKW auf dem linken Fahrstreifen. Wo war das auf der A3 Köln Frankfurt zwischen Kelsterbach und dem Frankfurter Kreuz? Ein brennendes Fahrzeug. A1 Hamburg Richtung Bremen zwischen Hamburg-Harburg und Maschener Kreuz. 5 Kilometer Stau wegen einer Baustelle mit einspuriger Verkehrsführung. A2 Magdeburg Richtung Berliner Ring zwischen Lostau und Burg Ost. 3 Kilometer Stau. Die Unfallstelle, die das ausgelöst hat, ist aber mittlerweile geräumt. Die A3 Würzburg Richtung Frankfurt. Die ist zwischen Oberzhausen und dem Offenbacher Kreuz nach einem Unfall gesperrt. Dadurch 4 Kilometer Stau ab Hanau. A5 Frankfurt Richtung Kassel am Bad Homburger Kreuz in der Verbindung zur A661 Richtung Bad Homburg. Ein defektes Auto auf dem Verzögerungsstreifen. Die A39 Salzgitter Richtung Braunschweig ist zwischen Salzgitter-Lebenstedt Nord und Tiede nach einem Unfall gesperrt. Die A66 Wiesbaden-Frankfurt ist zwischen Schiersteiner Kreuz und Biebrich wegen einer Baustelle bis Montag früh um 5 Uhr gesperrt. Die Umleitung führt über die A643 und die A60. Und noch eine Meldung für die B6 Meißen-Wurzen. Die ist zwischen Luppa und dem Abzweig nach Markschönstadt nach einem Unfall immer noch in beiden Richtungen gesperrt.
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1: Ich wünsche Ihnen einen schönen Samstag und hoffe, der Grill bleibt trocken heute Abend und Sie können das Wetter noch genießen. Michelle. Unser Schlager-Superstar, der sich von der Bühne verabschiedet hat, weint ja bekanntlich gerade ihrer großen Liebe nach. Und so heißt auch einer ihrer größten Hits, den wir jetzt mal wieder hören in der ARD-Schlagerparty. Michelle und große

Und bevor wir weitermachen, haben wir was Wichtiges für die Autofahrer. Bitte Vorsicht auf der A5 Frankfurt-Kassel zwischen dem Bad Homburger Kreuz und Friedberg. Hier sind Personen auf der Fahrbahn. Bitte fahren Sie entsprechend vorsichtig.

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0: Muss man leider unterbrechen für einen Falschfahrer. Vorsicht jetzt auf der A29, Jadelinie Wilhelmshaven-Oldenburg. Zwischen Zetel und Varel-Bockhorn kommt Ihnen ein Fahrzeug entgegen. Bitte fahren Sie in beiden Richtungen äußerst vorsichtig und überholen Sie nicht. Vorsicht auf der A29, Jadelinie Wilhelmshaven-Oldenburg. Zwischen Zetel und Varel-Bockhorn, hier kommt Ihnen ein Fahrzeug entgegen. Bitte fahren Sie in beiden Richtungen äußerst vorsichtig, überholen Sie nicht. Wir sagen Ihnen, wenn die Gefahr vorüber ist.
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0: Howard Carpendale mit seiner zeitlosen Version von Nachts, wenn alles schläft, in der ARD-Schlagerparty.
1: Hallo, hier spricht mal wieder die Frau Helga Glöckner aus Münster-Altheim. Bitte spielen Sie mir heute mal ein Lied von Fernando Express, und zwar Der rote Mond von Akadir. Ja, damit grüße ich alle, die mich kennen und die mich mögen. Wiederhören.
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macht das heute wieder Spaß mit Ihnen. Die ARD Schlagerparty und jetzt die beiden Durchstarter aus Südtirol. Gerade aktuell beim lieben Kollegen Ari Blaha die Nummer 1 in ihrer ARD Schlager-Hitparade. Sunrise und Lorraine. Übrigens, für die nächste Ausgabe können Sie auch jetzt schon wieder abstimmen unter ardschlagerhitparade.de. Aber jetzt erstmal der Spitzenreiter dieser Woche, Sunrise.

0: Hallo, hier ist der Stefan aus Wiesbaden. Ich wünsche mir bitte von Juliane Werding das schöne Lied Wenn du denkst, dann denkst du nur, ein Mädchen kann das nicht.
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0: Es ist 18.31 Uhr. Das Neueste aus unserem Verkehrszentrum. Hier kommt die Entwarnung für die A29, Jadelinie Wilhelmshaven-Oldenburg. Die Gefahr durch ein entgegenkommendes Fahrzeug zwischen Zetel und Varel-Bockhorn besteht nicht mehr. Vorsicht aber dafür auf der B40 Mainz Richtung Hofheim zwischen Theodor-Heuss-Brücke und der Verbindung zur B455. Eine noch ungesicherte Unfallstelle. A1, Hamburg Richtung Bremen zwischen Hamburg-Harburg und Maschener Kreuz. 5 Kilometer Stau wegen einer Baustelle mit einspuriger Verkehrsführung. A3 Würzburg Richtung Frankfurt zwischen Hanau und dem Offenbacher Kreuz. 4 Kilometer Stau nach einem Unfall. Die A7 Würzburg Richtung Ulm ist in Höhe Rothenburg ob der Tauber wegen Bergungsarbeiten gesperrt. Die A39 Salzgitter Richtung Braunschweig ist zwischen Salzgitter-Lebenstedt Nord und Tiede nach einem Unfall gesperrt. Die A66 Wiesbaden Richtung Frankfurt ist zwischen Schiersteiner Kreuz und Wiesbaden-Biebrich wegen einer Baustelle bis Montag um 5 gesperrt. Die Umleitung führt über die A643 und die A60. Und noch eine Meldung für die B6 Meißen-Wurzen, die ist zwischen Lupper und dem Abzweig nach Markschönstadt nach einem Unfall in beiden Richtungen immer noch gesperrt.
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0: Schönen Samstag für Sie. Und jetzt der neueste Hit von Beatrice Egli.

Der sympathische Mann mit der Mütze, DJ Ötzi und seine Version von Sweet Caroline. Hier ist die ARD Schlagerparty und Daniela Borst hat mir eine Nachricht über WhatsApp geschickt an die 069 155 4x4 und sie wünscht sich Andy Borg, San Amore.

0: Pfingstsonntag war er da mit dem Fernsehgarten. Joey Heintle. So, und jetzt geht's weiter mit Ihren Musikwünschen hier in der ARD-Schlagerparty. Schönen Samstag wünsche ich Ihnen.
1: Hallo lieber Martin Wölke, hallo liebes Team von der ARD-Schlagerparty. Hier ist die Katharina Schäfer aus Wetzlar-Steindorf. Ich würde mich riesig drüber freuen, wenn ihr heute Abend die pure Lust am Leben von Geier Sturzflug spielt. Ich grüße alle Hörerinnen und Hörer und jetzt einmal alle das Radio aufdrehen und aus vollem Halse, aus voller Kehle mitsingen.
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0: Und gleich in der ARD-Schlagerparty der neue Hit von Helene Fischer, der uns alle auf die Fußball-WM einstimmen soll. Heute Nacht.
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0: Boney M. sind mit dabei. Und lange nicht gehört, Tony Holiday mit Rio.
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3: Uhr. Kubicki mit 59% zum FDP-Chef gewählt. Befürchtetes Verkehrschaos am Brenner ausgeblieben. Melsungen im Finale der Handball European League. Das Wetter in der Nacht teils Schauer und Gewitter, 18 bis 11 Grad. Mein Name ist Andreas Gerlach. Wolfgang Kubicki ist neuer Bundesvorsitzender der FDP. Er setzte sich beim Parteitag in Berlin in einer Kampfabstimmung mit gut 59% der Stimmen gegen die Europapolitikerin Marie-Agnes Strack-Zimmermann durch. Kubicki sagte nach seiner Wahl:
4: Die erste Herausforderung ist Sachsen-Anhalt. Und ich werde alles tun, dass diese Wahl für die Freien Demokraten erfolgreich sind, weil wir Deutschland damit beweisen können, die Freien Demokraten sind wieder da, denn dort haben die Menschen sonst nur die Alternative zwischen Volksfront und Völkischer Front. Es braucht eine starke liberale Kraft in Sachsen-Anhalt.
3: Drohnenalarm am Münchner Flughafen. Eine Stunde lang ging dort heute Morgen gar nichts mehr. Etwa 56 Flugzeuge konnten nicht landen und wurden umgeleitet, zum Beispiel nach Frankfurt. Wie die Bundespolizei meldet, hatten zwei Piloten etwas Verdächtiges beobachtet. Das ist dann überprüft worden, unter anderem mit einem Polizeihubschrauber. Gefunden wurde aber nichts. Mit einem Protesttag am Brenner haben rund 5000 Menschen gegen die Verkehrsflut am Alpentransit demonstriert. Ein Bürgermeister sagte, man kollabiere mittlerweile unter den extremen Abgasen. Zu den Forderungen der Demonstranten zählt ein erweiterter Lärmschutz und die Verlagerung des Schwerverkehrs auf die Schiene. Trotz der Sperrung der Brennerroute bis zum Abend blieb das befürchtete Verkehrschaos aus. Christopher Street Day in Wiesbaden. Laut Polizei kamen zu der Parade am Nachmittag rund 3700 Teilnehmer, etwas mehr als angemeldet waren. HR-Reporter Marco Schleicher.
5: Regenbogenfahnen, Banner, auf denen steht Strong Together und bunt gekleidete Menschen. So sah der Umzug durch die Wiesbadener Innenstadt aus. Vom Warmen Damm am Theater ging es zum Kulturzentrum Schlachthof. Wie mir die Polizei gesagt hat, gab es keine Zwischenfälle. Es sei eine friedliche und gut gelaunte Demo gewesen. Mit der Aktion fordern zahlreiche Vereine mehr Akzeptanz und Vielfalt für queere Menschen. Der CSD geht auf den Christopher Street Day in New York zurück, bei dem sich besonders Transsexuelle gegen Polizeigewalt gewehrt hatten.
3: In Erfurt sind 30 junge Schreibtalente aus Hessen und Thüringen beim Wettbewerb Junges Literaturforum ausgezeichnet worden. Die 16- bis 25-Jährigen hatten Prosastücke und Gedichte eingereicht und waren von einer Jury ausgewählt worden. Der hessische Kunst- und Kulturminister Gremmels betonte die Bedeutung des Wettbewerbs. Er sei eine Ermutigung für junge Menschen, ihre Gedanken, ihre Geschichten und ihre eigene Sprache mit anderen zu teilen. 18 der 30 Preisträger kommen aus Hessen. Die Handballer der MT Melsungen ziehen zum ersten Mal in ein europäisches Finale ein. Die Mannschaft gewann in Hamburg das Halbfinale der European League gegen die SG Flensburg-Handewitt und steht damit im Endspiel. ARD-Sportreporter Thomas Koos.
6: Die erste Hälfte vor den über 10.000 Zuschauern noch richtig ausgeglichen. Knappe Führung zur Pause für die Nordhessen im zweiten Durchgang. Aber bärenstark, bester Torschütze am Ende war Christoph Hans, der 9-mal traf. Und auch der erst im zweiten Durchgang gekommene Damul traf insgesamt 7-mal hinter einem sehr, sehr starken Torwart. Simic Melsungen trifft im Finale auf den THW Kiel, der sich zuvor gegen Montpellier knapp mit 29:28 durchsetzen konnte.
3: Und das waren die Nachrichten.
0: Das Wetter für Deutschland. In der kommenden Nacht sind vor allem zu Beginn in der Südhälfte noch örtliche und zum Teil kräftige Schauer und Gewitter unterwegs. Von der Mitte bis in den Norden und Osten ist der Himmel dagegen locker bewölkt oder klar und es bleibt trocken. In der zweiten Nachthälfte verdichten sich dann nach Westen und Nordwesten hin die Wolken und in den Frühstunden, da ziehen von Benelux her neue Schauer und Gewitter mit Starkregengefahr auf, die sich bis zur Mitte dann ausbreiten. Die Tiefstwerte reichen von örtlich 18 Grad im Westen und Südwesten bis 7 Grad in der Lüneburger Heide. Morgen, der Sonntag, startet in den mittleren Landesteilen schon mit zum Teil kräftigen Schauern und auch Gewittern, die lokalen Starkregen bringen können. Ansonsten wechseln sich dichte Wolken mit Sonne ab und es ist oft trocken. Im Lauf des Tages entstehen verbreitet neue Schauer und Gewitter, die von der Mitte bis in den Süden nach wie vor kräftig ausfallen können, bis hin zu örtlichen Unwettern. Dies vor allem durch Starkregen, im Süden auch durch Sturm oder schwere Sturmböen. Auch kleinkörniger Hagel ist morgen möglich. Nach Norden und Nordosten hin bleibt es dagegen meist trocken bei einem Wechsel aus Sonne und Wolken. Auch in den westlichen Landesteilen ist der Sonntag oft trocken. Die Höchstwerte liegen bei 20 bis 29 Grad. Direkt an der See bleibt es kühler und zum Teil ist die Luft sehr schwül. Die weiteren Aussichten für die neue Woche: am Montag ein Wechsel aus kompakten Wolken und etwas Sonne, im Südwesten meist trocken, sonst noch gebietsweise Schauer, im Osten und Südosten auch einzelne Gewitter mit Starkregen. 18 Grad auf den nordfriesischen Inseln bis 27 Grad am Oberrhein. Das Neueste aus unserem Verkehrszentrum um 19:05. Vorsicht auf der A3 Frankfurt Richtung Würzburg. Zwischen dem Seligenstädter Dreieck und Aschaffenburg liegen Reifenteile auf der Fahrbahn. Vorsicht auf der A45 Aschaffenburg-Gießen. Zwischen Alzenau-Mitte und Alzenau-Nord liegen Fahrzeugteile auf der Fahrbahn. A1 Hamburg Richtung Bremen. Zwischen Hamburg-Harburg und Maschener Kreuz 5 Kilometer Stau wegen einer Baustelle mit nur einspuriger Verkehrsführung. A3 Würzburg Richtung Frankfurt zwischen Hanau und dem Offenbacher Kreuz. 3 Kilometer Stau nach einem Unfall. A9 Berlin Richtung Halle-Leipzig zwischen Klein-Marzehns und Köselitz. Ein defektes Fahrzeug auf dem rechten Fahrstreifen. Die A39 Salzgitter Richtung Braunschweig. Zwischen Salzgitter-Lebenstedt Nord und Tiede ist die Autobahn nach einem Unfall gesperrt. Die A66 Wiesbaden Richtung Frankfurt ist zwischen Schiersteiner Kreuz und Wiesbaden-Biebrich wegen einer Baustelle bis Montag früh um 5 gesperrt. Die Umleitung führt über die A643 und die A60. Und die B6 Meißen-Wurzen ist zwischen Luppa und dem Abzweig nach Markschönstadt nach einem Unfall immer noch in beiden Richtungen gesperrt. Wenn Sie unterwegs sind an diesem Samstagabend, eine gute und sichere Fahrt.
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0: Schönen Samstagabend wünsche ich Ihnen jetzt mit der neuen von Pia Sophie. Ganz französisch geht's dazu. Rien ne va plus. Hier ist Pia Sophie.

0: Die Radiopremiere für Helenes neueste Single gestern früh bei uns in BR Schlager, MDR Schlagerwelt, NDR Schlager und HR4. Gestern Morgen haben Sie es zuerst bei uns gehört. Heute Nacht Ihr WM-Song, der jetzt natürlich auch die Charts stürmen soll und ja, vielleicht auch so ein kleines neues Atemlos werden könnte. Mal gucken, ob das klappt. Ich glaube, es hängt ein bisschen davon ab, wie unsere Nationalmannschaft performt. Hier ist der neueste Hit von Helene Fischer, jetzt auch zum ersten Mal in der ARD Schlagerparty. Helene Fischer und Heute Nacht.
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0: Matze Reim in der ARD Schlagerparty und gleich kommt noch ein Matze, denn Sie spielen ja hier den Musikredakteur immer samstags in der ARD Schlagerparty. Einfach eine Mail schicken an schlagerparty@ard.de oder Sie rufen an, kostenfrei unter 0800 4x die 7224. 0800 4x die 7224.
1: Hier ist der Matze aus Bad Weißenstadt am See. Wir sind in einer coolen Truppe unterwegs. Wir wünschen uns heute das Lied von den Flippers. Und zwar das beste Lied von den Flippers.
2: Wir sagen Dankeschön. 40 Jahre die Flippers.
1: So schaut's mal aus. Wir wünschen euch noch eine geile Show. Wir freuen uns über dieses Lied. Also haut rein in die Tasten. Dankeschön.
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0: Hallo, hier ist die ARD-Schlagerparty, aber erstmal mit dem Blick auf die Straßen. Das Neueste aus unserem Verkehrszentrum um 19.30 Uhr. Vorsicht auf der A7 Hannover Richtung Kassel. Zwischen Kassel-Ost und dem Kreuz Kassel-Mitte liegt ein Reifen auf der Fahrbahn. Die A1 Hamburg Richtung Bremen. Zwischen Hamburg-Harburg und Maschener Kreuz 5 Kilometer Stau. Der Grund eine Baustelle mit einspuriger Verkehrsführung. A3 Köln Richtung Frankfurt zwischen Kelsterbach und dem Frankfurter Kreuz. Bergungsarbeiten. Der Verkehr wird auf dem mittleren Fahrstreifen an der Unfallstelle vorbeigeführt. A9 Berlin Richtung Halle-Leipzig zwischen Kleinmarzehns und Köselitz. Ein defektes Fahrzeug auf der rechten Spur. Die A39 Salzgitter Richtung Braunschweig ist immer noch zwischen Salzgitter-Lebenstedt Nord und Tiede nach einem Unfall gesperrt. Die A66 Wiesbaden Richtung Frankfurt ist zwischen Schiersteiner Kreuz und Wiesbaden-Biebrich wegen einer Baustelle bis Montag früh um 5 gesperrt. Die Umleitung führt über die A643 und die A60. Und die B6 Meißen-Wurzen ist zwischen Luppa und dem Abzweig nach Markschönstadt nach einem Unfall in beiden Richtungen gesperrt. Ich wünsche eine gute Fahrt.
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0: Der Kaiser und die Kelly, aber mal nicht zusammen, sondern hintereinander. Und weil Roland Kaiser natürlich Gentleman ist und bleibt, hat Maite den Vortritt. Es war noch nie so schön. Hier ist Maite Kelly für ihren Samstagabend.
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0: Tolle Nummer von Roland Kaiser. Ich frag für einen Freund in der ARD Schlagerparty. Nächsten Samstag geht seine große Open-Air-Tournee durch diesen Sommer los im Schloss Schleißheim. Dann ist er in Frankfurt an der Oder, er ist in Fulda auf dem Domplatz, er ist auf der Lorelei, er ist in Kassel, er ist in Aurich, in Coburg und. Die Fans freuen sich schon drauf. Ich frag für einen Freund, der Kaiser gerade in der ARD Schlagerparty. So, und noch ein Riesenstar des deutschen Schlagers. Unvergessen, Udo Jürgens wird jetzt gewünscht.
1: Jetzt alles unter Klapp von Rottgau 1. Wünsche mir von Udo Jürgens die Sonne und du und grüße meine Schwester, meinen Vater und Thorsten von der Shell-Tankstelle in Rottgau 1 Hilgesheim und die Tanja ihre Mutter, alle, die mich kennen.
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0: Feuerfing, ein rosa roter Lampignon.
1: France Gall, das war eine schöne Party. Nein, sie geht ja noch weiter, die ARD-Schlagerparty. Zum Beispiel mit ihren Musikwünschen.
2: Ich bin die Elisabeth Gerstenschläger aus Groß-Biberau. Ich wünsche mir von Hansi Hinterseher Elisabeth und viele Grüße an das HR4-Team.
1: Ja, vielen Dank. Dann machen wir das doch. Hier ist Hansi Hinterseher und Elisabeth. Wenn Sie auch noch einen Musikwunsch haben, schlagerparty@ard.de ist die Adresse.

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Und einen Wunsch habe ich noch. Und der geht nach Dillenburg-Frohnhausen. Jan Thomas Becker hat sich Roy Bianco und die Abronzati Boys

0: 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Um 20 Uhr mit Andreas Gerlach. Neuer Vorsitzender der FDP ist Wolfgang Kubicki. Der Bundesparteitag in Berlin hat ihn mit 59% der Stimmen gewählt. Überraschend hatte es um den Vorsitz eine Kampfkandidatur gegeben. Aus Berlin Clemens Schulze.
1: Unangekündigt warf die Europa- und Verteidigungspolitikerin Marie-Agnes Strack-Zimmermann ihren Hut in den Ring. Doch am Ende reichte es nicht. Sie hatte ihre Kandidatur zuvor damit begründet, dass es in der Partei Enttäuschung über mangelnden Wettbewerb gebe. Außerdem kritisierte sie scharf die, so wörtlich, unsägliche Brandmauerdebatte und meinte damit, dass auch Kubicki die Abgrenzung zur AfD zumindest indirekt in Frage gestellt hatte.
0: Mit einem Protesttag am Brenner haben rund 5000 Menschen gegen die Verkehrsflut beim Alpentransit demonstriert. Ein Bürgermeister sagte, man kollabiere mittlerweile unter den extremen Abgasen. Zu den Forderungen der Demonstranten zählt ein erweiterter Lärmschutz und die Verlagerung des Schwerverkehrs auf die Schiene. Trotz der Sperrung der Brennerroute bis zum Abend blieb das befürchtete Verkehrschaos aus. Boris Rhein bleibt Chef der Hessen-CDU. Auf dem Parteitag in Rothenburg an der Fulda erhielt der hessische Ministerpräsident 95,9% der Stimmen. Vor 2 Jahren hatte er einen halben Prozentpunkt mehr bekommen. In seiner Rede vorher sprach sich Rhein unter anderem gegen Kürzungen beim Elterngeld aus. Sie wären ein Frontalangriff zulasten von Familien.
2: Das Elterngeld ist eben nicht nur eine Frage von Vereinbarkeit von Familie und Beruf. Ja, das ist es auch. Aber es ist vor allem auch eine Frage der Gerechtigkeit, meine sehr geehrten Damen und Herren.
0: In Erfurt sind 30 junge Schreibtalente aus Hessen und Thüringen beim Wettbewerb Junges Literaturforum ausgezeichnet worden. Die 16- bis 25-Jährigen hatten Prosastücke und Gedichte eingereicht und waren von einer Jury ausgewählt worden. Der hessische Kunst- und Kulturminister Gremmels betonte die Bedeutung des Wettbewerbs. Er sei eine Ermutigung für junge Menschen, ihre Gedanken, ihre Geschichten und ihre eigene Sprache mit anderen zu teilen. 18 der 30 Preisträger kommen aus Hessen. Die Handballer der MT Melsungen stehen im Endspiel der European League. Die Nordhessen gewannen das Halbfinale gegen die SG Flensburg-Handewitt mit 37:30. Gegner im Endspiel ist der THW Kiel. Das Team hatte im Halbfinale die Handballer aus dem französischen Montpellier besiegt. Und das waren die Nachrichten. Das Wetter. In der Nacht im Süden noch teils kräftige Schauer und Gewitter. Sonst lockert es bewölkt auf oder es ist klar. In der Frühe neue Schauer und Gewitter mit Starkregengefahr bei 19 bis 7 Grad. Morgen vor allem in der Mitte und im Süden teilweise kräftigen Schauer und Gewitter. Örtlich auch Starkregen mit Unwettergefahr. Im Norden mal Sonne, mal Wolken und meist trocken bei Höchstwerten zwischen 20 und 30 Grad. Und die Zeit. Es wird 20.03 Uhr.
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0: Vorsicht in Wiesbaden und im Main-Taunus-Kreis auf der L3028 zwischen Wiesbaden und Bremtal liegt an einer Unfallstelle ein Ast auf der Fahrbahn. A1 Hamburg Richtung Bremen. Zwischen Hamburg-Harburg und Maschener Kreuz 3 Kilometer stockender Verkehr wegen einer Baustelle mit einspuriger Verkehrsführung. A9 Berlin Richtung Halle-Leipzig zwischen Kleinmarzehns und Köselitz ein defektes Fahrzeug auf dem rechten Fahrstreifen. Die A39 Salzgitter Richtung Braunschweig ist zwischen Salzgitter-Lebenstedt-Nord und Tiede nach einem Unfall gesperrt. A60 Rüsselsheim Richtung Mainz zwischen Rüsselsheimer Dreieck und Rüsselsheim-Mitte 2 Kilometer Stau. Die A66 Wiesbaden Richtung Frankfurt ist zwischen Schiersteiner Kreuz und Wiesbaden-Biebrich wegen einer Baustelle bis Montag 5 Uhr gesperrt. Die Umleitung führt über die A643 und die A60. B102 Treuenbrietzen Richtung Brandenburg an der Havel. Zwischen Treuenbrietzen und Haseloff Fahrbahnsperrung wegen eines Feuerwehreinsatzes. Bitte Fenster geschlossen halten und Lüftung abstellen.
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Ich heiße Erika Hausnecker, wohne in Seeheim Jugendheim. Ich grüße ganz herzlich alle Schlagerfreunde und wünsche mir für Samstagabend von Janino Rossi, das war unser Sommer. Danke für die schöne Sendung.

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1: Um 21 Uhr mit Andreas Gerlach. Neuer Vorsitzender der FDP ist Wolfgang Kubicki. Der Bundesparteitag in Berlin hat ihn mit 59% der Stimmen gewählt. Überraschend hat es um den Vorsitz eine Kampfkandidatur gegeben. ARD-Reporter Clemens Schulze.
2: Unangekündigt warf die Europa- und Verteidigungspolitikerin Marie-Agnes Strack-Zimmermann ihren Hut in den Ring. Doch am Ende reichte es nicht. Sie hatte ihre Kandidatur zuvor damit begründet, dass es in der Partei Enttäuschung über mangelnden Wettbewerb gebe. Außerdem kritisierte sie scharf die, so wörtlich, unsägliche Brandmauerdebatte und meinte damit, dass auch Kubicki die Abgrenzung zur AfD zumindest indirekt in Frage gestellt hatte.
1: Mit einem Protesttag am Brenner haben rund 5000 Menschen gegen die Verkehrsflut beim Alpentransit demonstriert. Ein Bürgermeister sagte, man kollabiere mittlerweile unter den extremen Abgasen. Zu den Forderungen der Demonstranten zählt ein erweiterter Lärmschutz und die Verlagerung des Schwerverkehrs auf die Schiene. Trotz der Sperrung der Brennerroute bis zum Abend blieb das befürchtete Verkehrschaos aus. Die Techniker-Krankenkasse meldet immer mehr mutmaßliche Behandlungsfehler. Im vergangenen Jahr haben sich demnach mehr als 7.500 Versicherte bei der TK gemeldet. Das sind 14% mehr als noch 2024. Die hessische CDU hat ihren Landesvorsitzenden Ministerpräsident Rhein im Amt bestätigt. Auf dem Parteitag in Rothenburg an der Fulda bekam er 95,9% der Stimmen. Aus Rothenburg HR-Reporter Michel Setz.
3: Das Ergebnis stärkt Boris Rhein den Rücken, denn im Vergleich zu seiner letzten Wahl als Landesvorsitzender vor 2 Jahren sind die Verluste minimal. Damals war er mit 96,4% gewählt worden. In seiner Rede vor der Wahl sprach sich Boris Rhein unter anderem gegen Kürzungen beim Elterngeld aus. Dieses würde nicht nur für die Vereinbarkeit von Familie und Beruf stehen, sondern auch für Gerechtigkeit.
1: In Erfurt sind 30 junge Schreibtalente aus Hessen und Thüringen beim Wettbewerb Junges Literaturforum ausgezeichnet worden. Die 16- bis 25-Jährigen hatten Prosastücke und Gedichte eingereicht und waren von einer Jury ausgewählt worden. 18 der 30 Preisträger kommen aus Hessen. Paris Saint-Germain hat das Finale der Fußball-Champions League gewonnen. Das Team setzte sich in der ungarischen Hauptstadt Budapest im Elfmeterschießen mit 4:3 gegen den FC Arsenal aus London durch. Nach dem Ende der regulären Spielzeit und der Verlängerung hatte es 1:1 gestanden. Und das waren die Nachrichten. Das Wetter: in der Nacht im Süden noch teils kräftige Schauer und Gewitter, sonst locker bewölkt oder klar und trocken. In der Früh neue Schauer und Gewitter mit Starkregengefahr bei 19 bis 7 Grad. Morgen vor allem in der Mitte und im Süden teilweise kräftige Schauer und Gewitter, örtlich auch Starkregen mit Unwettergefahr. Im Norden mal Sonne, mal Wolken und meist trocken, bei Höchstwerten zwischen 20 und 30 Grad. Und die Zeit: es wird gleich 21.03 Uhr.
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1: Vorsicht auf der B49 Gießen-Limburg. Zwischen Mehrenberg-West und Heckholzhausen-Ost befinden sich mehrere Personen auf der Fahrbahn. Vorsicht auf der A5 Darmstadt Richtung Frankfurt. Zwischen Weiterstadt und Langenmöhrfelden liegen Reifenteile auf der Fahrbahn. Vorsicht auf der A5 Darmstadt Richtung Frankfurt. Zwischen Langenmöhrfelden und Zeppelinheim liegen Plastikteile auf dem rechten Fahrstreifen. A60 Mainz Richtung Rüsselsheim. Zwischen Mainspitzdreieck und Rüsselsheim-Mitte. 3 Kilometer Stau und stockender Verkehr nach einem Unfall mit 3 Fahrzeugen im Baustellenbereich. Der rechte Fahrstreifen ist blockiert. An der Baustelle bitte unbedingt links einordnen. Die A66 Wiesbaden Richtung Frankfurt ist zwischen Schiersteiner Kreuz und Wiesbaden-Biebrich wegen einer Baustelle bis Montag 5 Uhr gesperrt. Die Umleitung führt über die A643 und die A60. B102 Treuenbrietzen, Brandenburg an der Havel zwischen Treuenbrietzen und Haseloff. Fahrbahnsperrung wegen eines Feuerwehreinsatzes. Bitte unbedingt die Fenster geschlossen halten und Lüftungen abstellen.
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Ja, hallo, hier ist Klaus Lüttich, Brankwitzbach, bei Landkreis Bamberg. Ich möchte ein Lied haben, die kleine Kneipe von Peter Alexander.

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1: Um 22 Uhr mit Andreas Gerlach. Paris Saint-Germain gewinnt Finale der Fußball-Champions League. Das Team setzte sich in Budapest im Elfmeterschießen gegen den FC Arsenal durch. ARD-Sportreporterin Nicole Seifert.
2: Dabei war es für Arsenal erstmal ein Traumstart nach Maß in dieses Champions-League-Finale. Nach nur 6 Minuten sorgte Nationalspieler Kai Havertz für die 1:0-Führung der Gunners. Mitte der zweiten Hälfte schlug Paris zurück. Dembélé verwandelte einen Elfmeter zum 1:1-Ausgleich. Nach Ablauf der regulären Spielzeit ging es beim Stand von 1:1 in die Verlängerung. Hier gab es keine Tore mehr und die Entscheidung musste im Elfmeterschießen fallen. Am Ende hat Paris Saint-Germain die Nerven behalten, gewann das Elfmeterschießen mit 4:3 und feierte erneut den Champions-League-Titel.
1: Wolfgang Kubicki ist neuer Bundesvorsitzender der FDP. Er setzte sich beim Parteitag in Berlin in einer Kampfabstimmung mit gut 59% gegen die Europapolitikerin Marie-Agnes Strack-Zimmermann durch. Sie hatte ihre Kandidatur erst kurz vor der Abstimmung bekannt gegeben und damit für große Überraschung auf dem Parteitag gesorgt. Ursprünglich war Kubicki der einzige Kandidat. Mit einem Protesttag am Brenner haben rund 5000 Menschen gegen die Verkehrsflut am Alpentransit demonstriert. Ein Bürgermeister sagte, man kollabiere mittlerweile unter den extremen Abgasen. Zu den Forderungen der Demonstranten zählt ein erweiterter Lärmschutz und die Verlagerung des Schwerlastverkehrs auf die Schiene. Trotz der Sperrung des Brenners bis zum Abend blieb das befürchtete Verkehrschaos aus. Boris Rhein bleibt Chef der Hessen-CDU. Auf dem Parteitag in Rothenburg an der Fulda erhielt der hessische Ministerpräsident 95,9% der Stimmen. Vor 2 Jahren hatte er 0,5 Prozentpunkt mehr bekommen. In seiner Rede vorher sprach sich Rhein unter anderem gegen Kürzungen beim Elterngeld aus. Sie wären ein Frontalangriff zulasten von Familien.
3: Das Elterngeld ist eben nicht nur eine Frage von Vereinbarkeit von Familie und Beruf. Ja, das ist es auch. Aber es ist vor allem auch eine Frage der Gerechtigkeit, meine sehr geehrten Damen und Herren.
1: Die Handballer der MT Melsungen stehen im Endspiel der European League. Die Nordhessen gewannen das Halbfinale gegen die SG Flensburg-Handewitt mit 37:30. Gegner im Endspiel ist der THW Kiel. Das Team hatte im Halbfinale die Handballer aus dem französischen Montpellier besiegt. Und das waren die Nachrichten. Das Wetter. In der Nacht im Süden noch teils kräftige Schauer und Gewitter, sonst locker bewölkt oder klar und trocken. In der Frühe neue Schauer und Gewitter mit Starkregengefahr bei 19 bis 7 Grad. Morgen vor allem in der Mitte und im Süden teilweise kräftige Schauer und Gewitter, örtlich auch Starkregen mit Unwettergefahr. Im Norden mal Sonne, mal Wolken und meist trocken bei Höchstwerten zwischen 20 und 30 Grad. Und die Zeit, es wird 22.03 Uhr.
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1: Vorsicht im Hochtaunuskreis auf der L3004 zwischen Oberreifenberg und Oberursel-Hohe Mark sind Personen auf der Fahrbahn. Die A66 Wiesbaden Richtung Frankfurt ist zwischen Schiersteiner Kreuz und Wiesbaden-Biebrich wegen einer Baustelle bis Montag 5 Uhr gesperrt. Die Umleitung führt über die A643 und die A60. B102 Treuenbrietzen Richtung Brandenburg an der Havel zwischen Treuenbrietzen und Haseloff. Fahrbahnsperrung wegen eines Feuerwehreinsatzes, bitte Fenster geschlossen halten und Lüftung abstellen.
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Hier ist Charlotte Romig aus Waldmischelbach. Ich wünsche mir für die Schlagerparty von Ramon Rosselli das Lied 100 Jahre sind noch zu kurz und grüße damit alle, die mich kennen und mögen. Vielen Dank, auf Wiederhören.

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Ich bin die Angela Franke, ruf aus Tülsneck an. Ich wünsche mir das Lied von Severin, 7 Tränen muss ein Mädchen weinen. Das wäre ganz lieb. Danke.

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1: Um 23 Uhr mit Andreas Gerlach. Paris Saint-Germain hat das Finale der Fußball-Champions League gewonnen. Der Titelverteidiger setzte sich in Budapest im Elfmeterschießen mit 4:3 gegen den FC Arsenal aus London durch. Nach dem Ende der regulären Spielzeit und der Verlängerung hatte es 1:1 gestanden. Der neue FDP-Chef Kubicki will nach der gewonnenen Kampfabstimmung offenbar keine besondere Rücksicht auf die Positionen seiner Kontrahentin Strack-Zimmermann nehmen. In den ARD-Tagesthemen antwortete er auf die Frage, wie er deren Anhänger für sich gewonnen wollte.
2: Gar nicht, weil meine Aufgabe nicht darin besteht, irgendjemanden zu gewinnen, sondern dazu beizutragen, dass die Freien Demokraten von den Wählerinnen und Wählern wieder ernst genommen werden. Es ist völlig egal, wie wir uns nach innen selbst empfinden, ob wir lustig oder traurig sind. Entscheidend ist, wir brauchen gute Ergebnisse bei Wahlen. Und darum werde ich mich kümmern.
1: Kubicki hatte sich mit gut 59% gegen Strack-Zimmermann durchgesetzt. Sie hatte ihre Kandidatur erst kurz vorher auf dem Parteitag bekannt gegeben. Die Brenner-Autobahn ist am Abend nach einer Demonstration wieder freigegeben worden. Der Pass an der Grenze zwischen Österreich und Italien war seit dem Vormittag gesperrt gewesen. Etwa 5000 Menschen hatten gegen die hohe Belastung durch den Autoverkehr protestiert. Zu ihren Forderungen zählen ein erweiterter Lärmschutz und die Verlagerung des Schwerverkehrs auf die Schiene. Die hessische CDU hat ihren Landesvorsitzenden Ministerpräsident Rhein im Amt bestätigt. Auf dem Parteitag in Rothenburg an der Fulda bekam er 95,9% der Stimmen. Aus Rothenburg HR-Reporter Michel Setz.
3: Das Ergebnis stärkt Boris Rhein den Rücken, denn im Vergleich zu seiner letzten Wahl als Landesvorsitzender vor 2 Jahren sind die Verluste minimal. Damals war er mit 96,4% gewählt worden. In seiner Rede vor der Wahl sprach sich Boris Rhein unter anderem gegen Kürzungen beim Elterngeld aus. Dieses würde nicht nur für die Vereinbarkeit von Familie und Beruf stehen, sondern auch für Gerechtigkeit.
1: Die Handballer der MT Melsungen stehen im Endspiel der European League. Die Nordhessen gewannen das Halbfinale gegen die SG Flensburg-Handewitt mit 37:30. Gegner im Endspiel ist der THW Kiel. Das Team hatte im Halbfinale die Handballer aus dem französischen Montpellier besiegt. Zweite Saisonniederlage für Frankfurt Galaxy in der European Football Alliance. Das Team verlor am Abend gegen die Munich Ravens mit 26:45. Die Münchner gelten als Titelfavorit in der Liga. Und das waren die Nachrichten. Das Wetter: in der Nacht im Süden noch teils kräftige Schauer und Gewitter, sonst locker bewölkt oder klar und trocken. In der Frühe neue Schauer und Gewitter mit Starkregengefahr bei 19 bis 7 Grad. Morgen vor allem in der Mitte und im Süden teilweise kräftige Schauer und Gewitter, örtlich auch Starkregen mit Unwettergefahr. Im Norden mal Sonne, mal Wolken und meist trocken. Höchstwerte 20 bis 30 Grad. Die Zeit: es wird 23:03 Uhr.
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1: Die A66 Wiesbaden Richtung Frankfurt ist zwischen Schiersteiner Kreuz und Wiesbaden-Biebrich wegen einer Baustelle bis Montag 5 Uhr gesperrt. Die Umleitung führt über die A643 und die A60. B102 Treuen-Brietzen, Brandenburg an der Havel, zwischen Treuen-Brietzen und Haseloff. Fahrbahnsperrung wegen eines Feuerwehreinsatzes. Bitte Fenster geschlossen halten und die Lüftung abstellen.
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0: gerçekleşti.
1: Um 0 Uhr Mitternacht mit Olaf Knapp. Die FDP hat Wolfgang Kubicki zu ihrem neuen Vorsitzenden gewählt. Überraschend hatte er auf dem Parteitag in Berlin aber eine Gegenkandidatin. Aus Berlin Clemens Schulze.
2: Unangekündigt warf die Europa- und Verteidigungspolitikerin Marie-Agnes Strack-Zimmermann ihren Hut in den Ring. Doch am Ende reichte es nicht. Strack-Zimmermann erhielt nur etwas mehr als 39% der Stimmen. Sie hatte ihre Kandidatur zuvor damit begründet, dass es in der Partei Enttäuschung über mangelnden Wettbewerb gebe. Außerdem kritisierte sie scharf die, so wörtlich, unsägliche Brandmauerdebatte und meinte damit, dass auch Kubicki die Abgrenzung zur AfD zumindest indirekt in Frage gestellt hatte. Kubicki grenzte sich aber klar von der AfD ab. Mit ihm werde es keine Zusammenarbeit mit der Partei geben, sagte er nach seiner Wahl.
1: Die internationale Atomenergiebehörde verlangt Zugang zum ukrainischen Kernkraftwerk Saporischschja. Wie die IAEA mitteilte, wurde sie über einen Drohnenangriff auf die Turbinenhalle informiert. Es soll ein Loch in der Wand der Halle sein. Generaldirektor Grossi zeigte sich besorgt. Angriffe auf Atomanlagen seien wie ein Spiel mit dem Feuer. Russland behauptet, die Drohne sei vom ukrainischen Militär abgefeuert worden. Die ukrainische Armee weist das zurück und spricht von einem russischen Propagandatrick. In Österreich haben tausende Menschen gegen die hohe Verkehrsbelastung auf dem Brennerpass protestiert. Die Demonstranten in Matrei am Brenner trugen Schilder mit Aufschriften wie »Genug ist genug« und »Ruhe im Tal«. Sie verlangten einen besseren Lärmschutz und mehr Güterverkehr auf die Schiene zu verlagern. Wegen der Proteste war die Brennerautobahn tagsüber gesperrt. Das befürchtete große Verkehrschaos blieb aus. Der diesjährige Fußball-Champions-League-Gewinner heißt Paris Saint-Germain. Das Team von Luis Enrique setzte sich im Finale gegen Arsenal London durch. Aus der Sportredaktion Stephanie Lavoie.
3: Zum ersten Mal seit 10 Jahren wurde der höchste Titel im europäischen Vereinsfußball von der Strafstoßmarke entschieden. Der deutsche Nationalspieler Kai Havertz hatte den englischen Meister früh in Führung gebracht. Paris hatte allerdings mehr vom Spiel. Ein Elfmeter von Dembélé führte zum Ausgleich. Im Elfmeterschießen verfehlten 2 Arsenal-Schützen das Tor. Torhüter Raya parierte lediglich einen der PSG-Schüsse. Paris ist damit das erste Team nach Real Madrid, das den Champions-League-Titel verteidigen konnte.
1: Das Wetter in Deutschland. Nachts vor allem im Westen Schauer und teils kräftige Gewitter. Sonst überwiegend trocken bei Tiefstwerten von 18 bis 7 Grad. Am Tage dann im Norden meist trocken, von Westen her Schauer und teils unwetterartige Gewitter. Bei Höchstwerten zwischen 19 Grad an der Nordsee bis maximal 30 Grad im Breisgau. Die Zeit, es ist gleich 0:03 Uhr.
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1: Hallo? Hallo? Ich bin Willi Kleine. Was haben Sie, Mann?

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1: Um 1 Uhr mit Olaf Knapp. Die FDP hat Wolfgang Kubicki zu ihrem neuen Vorsitzenden gewählt. Überraschend hatte er auf dem Parteitag in Berlin aber eine Gegenkandidatin. Aus Berlin Clemens Schulze.
2: Unangekündigt warf die Europa- und Verteidigungspolitikerin Marie-Agnes Strack-Zimmermann ihren Hut in den Ring. Doch am Ende reichte es nicht. Strack-Zimmermann erhielt nur etwas mehr als 39% der Stimmen. Sie hatte ihre Kandidatur zuvor damit begründet, dass es in der Partei Enttäuschung über mangelnden Wettbewerb gebe. Außerdem kritisierte sie scharf die so wörtlich unsägliche Brandmauerdebatte und meinte damit, dass auch Kubicki die Abgrenzung zur AfD zumindest indirekt in Frage gestellt hatte. Kubicki grenzte sich aber klar von der AfD ab. Mit ihm werde es keine Zusammenarbeit mit der Partei geben, sagte er nach seiner Wahl.
1: Viele Gemeinden in Deutschland haben keine öffentlich zugängliche Ladestation für Elektroautos. Das geht aus der Antwort der Bundesregierung auf eine Anfrage der Linksfraktion hervor. Aus der Nachrichtenredaktion Thorsten Lange.
3: Über die Anfrage berichtet das Redaktionsnetzwerk Deutschland. Danach sind rund 4.500 von mehr als 10.000 Gemeinden ohne Ladeinfrastruktur. Das sind 42%. Stichtag für die Zählung war der 25. Mai. Während beispielsweise Bremen, Hamburg und Nordrhein-Westfalen relativ gut ausgestattet sind, weisen Gemeinden in Rheinland-Pfalz, Thüringen und Mecklenburg-Vorpommern nur wenige Ladesäulen auf. Der linken Bundestagsabgeordnete Bartsch kritisierte, während die Anschaffung von Elektroautos subventioniert werde, hinke die öffentliche Ladeinfrastruktur hinterher.
1: Der Chef der Weltgesundheitsorganisation Tedros hat das Ebola-Gebiet im Osten des Kongo besucht. Dort sicherte Tedros den Betroffenen die Hilfe der internationalen Gemeinschaft zu. In der Hauptstadt der am schwersten von Ebola betroffenen Provinz Ituri sagte der WHO-Chef, man werde die Krise gemeinsam durchstehen. Laut afrikanischer Gesundheitsbehörde CDC gibt es inzwischen mehr als 1000 Ebola-Verdachtsfälle. 246 Menschen sind demnach bislang an der schweren Virusinfektion gestorben. Paris Saint-Germain hat das Finale der Fußball-Champions League gewonnen. Der Titelverteidiger aus Frankreich siegte gegen Englands Meister FC Arsenal aus London im Elfmeterschießen mit 4:3. Am Ende der regulären Spielzeit und der Verlängerung stand es 1:1. Kai Havertz hatte Arsenal in Führung geschossen. Dembele gelang per Foul Elfmeter der Ausgleich. Das Wetter in Deutschland. Nachts vor allem im Westen Schauer und teils kräftige Gewitter, sonst überwiegend trocken, Tiefstwerte 18 bis 7 Grad. Am Tage dann im Norden meist trocken, von Westen her Schauer und teils unwetterartige Gewitter. Bei Höchstwerten von 19 Grad an der Nordsee bis 30 Grad im Breisgau. Es ist 1:03 Uhr.
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1: Um 2 Uhr mit Olaf Knapp. Die FDP hat Wolfgang Kubicki zu ihrem neuen Vorsitzenden gewählt. Überraschend hatte er auf dem Parteitag in Berlin aber eine Gegenkandidatin. Aus Berlin Clemens Schulze.
2: Unangekündigt warf die Europa- und Verteidigungspolitikerin Marie-Agnes Strack-Zimmermann ihren Hut in den Ring. Doch am Ende reichte es nicht. Strack-Zimmermann erhielt nur etwas mehr als 39% der Stimmen. Sie hatte ihre Kandidatur zuvor damit begründet, dass es in der Partei Enttäuschung über mangelnden Wettbewerb gebe. Außerdem kritisierte sie scharf die so wörtlich unsägliche Brandmauer Debatte und meinte damit, dass auch Kubicki die Abgrenzung zur AfD zumindest indirekt in Frage gestellt hatte. Kubicki grenzte sich aber klar von der AfD ab. Mit ihm werde es keine Zusammenarbeit mit der Partei geben, sagte er nach seiner Wahl.
1: Viele Gemeinden in Deutschland haben keine öffentlich zugängliche Ladestation für Elektroautos. Das geht aus der Antwort der Bundesregierung auf eine Anfrage der Linksfraktion hervor. Aus der Nachrichtenredaktion Thorsten Lange.
3: Über die Anfrage berichtet das Redaktionsnetzwerk Deutschland. Danach sind rund 4.500 von mehr als 10.000 Gemeinden ohne Ladeinfrastruktur. Das sind 42%. Stichtag für die Zählung war der 25. Mai. Während beispielsweise Bremen, Hamburg und Nordrhein-Westfalen relativ gut ausgestattet sind, weisen Gemeinden in Rheinland-Pfalz, Thüringen und Mecklenburg-Vorpommern nur wenige Ladesäulen auf. Der linken Bundestagsabgeordnete Bartsch kritisierte, während die Anschaffung von Elektroautos subventioniert werde, hinke die öffentliche Ladeinfrastruktur hinterher.
1: Der Chef der Weltgesundheitsorganisation Tedros